0: Das waren die Nachrichten. Das Wetter in Deutschland. Häufig trocken, im Südosten letzte Schauer bei 18 bis 7 Grad. Am Tage meist trocken, im Norden einzelne Schauer, an den Alpen Gewitter bei bis zu 19 Grad in Nordfriesland und 30 Grad am Oberrhein. Am Samstag Sonne, 22 bis 33 Grad. Es ist 2.03 Uhr.
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1: Um 3 Uhr mit Ronald Lessig. Die Bundesanwaltschaft hat die Ermittlungen zu dem Fund einer Sprengstoffdrohne auf dem Leipziger Flughafen übernommen. Die Karlsruher Behörde spricht von einem schwerwiegenden Angriff auf die deutsche Infrastruktur. Aus der Nachrichtenredaktion Thorsten Lange.
2: Bisher hatten die Behörden in Sachsen die Ermittlungen geführt. Die Bundesanwaltschaft sieht Anhaltspunkte dafür, dass mit der Drohne eine Explosion herbeigeführt werden sollte. Wer dahinter stecken könnte, das teilte sie nicht mit. Zudem gehen die Ermittler inzwischen davon aus, dass auch der Gegenstand, mit dem ein DHL-Flugzeug in der Luft zusammengestoßen ist, eine Drohne war. Die Sprengstoffdrohne ist auf dem Airport in der Nähe von ukrainischen Antonov-Transportmaschinen entdeckt worden. Berichte, die Frachtflugzeuge hätten Munition geladen, bestätigten sich nicht.
1: Die AfD baut laut aktuellem ARD-Deutschland-Trend ihren Vorsprung zur Union weiter aus. Wäre am kommenden Sonntag Bundestagswahl, käme die Partei demnach auf 28%. Die Union verliert weiter an Zustimmung und kommt nur noch auf 21%. Die SPD liegt unverändert bei 12%, die Linke bei 11%, die Grünen bei 15%. Mit der Bundesregierung zufrieden sind nur 13% der Befragten. 85% äußerten sich unzufrieden. US-Präsident Trump versucht erneut, das Recht auf Staatsbürgerschaft durch Geburt einzuschränken. Einen ähnlichen Vorstoß hatte der Oberste Gerichtshof im Juni für verfassungswidrig erklärt. Aus der Nachrichtenredaktion Christiane Rüther.
3: Trump hat am Abend zwei Dekrete unterzeichnet. Das erste schränkt das Recht auf Staatsbürgerschaft durch Geburt für bestimmte Gruppen ein. Dazu zählen Kinder von Eltern, die als feindliche Ausländer eingestuft werden, aber auch Kinder, deren Eltern in den USA für eine ausländische Regierung arbeiten. Der zweite Erlass richtet sich gegen sogenannten Geburtstourismus. Laut Trump kommen unzählige ausländische Frauen als Touristinnen zum Entbinden in die USA, damit ihr Kind die US-Staatsbürgerschaft erhält. Das soll nun nicht mehr möglich sein.
1: Vor der Küste Mallorcas ist eine neue Rekordwassertemperatur gemessen worden. Westlich der Insel registrierte eine Messboje 33 Grad. Das ist der höchste Wert, der jemals in einem spanischen Gewässer ermittelt wurde. Im westlichen Mittelmeer liegen die Wassertemperaturen derzeit etwa 4 Grad über dem langjährigen Durchschnitt. Die immer weiter steigenden Meerestemperaturen erhöhen unter anderem die Gefahr heftiger Stürme mit sintflutartigen Regenfällen im Herbst. Das waren die Nachrichten. Das Wetter in Deutschland. Häufig trocken im Südosten, letzte Schauer bei 18 bis 7 Grad. Am Tage meist trocken, im Norden einzelne Schauer, an den Alpen Gewitter bei 19 Grad in Nordfriesland und bis 30 Grad am Oberrhein. Am Samstag viel Sonne bei 22 bis 33 Grad. Es ist 3.03 Uhr.
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1: Um 4 Uhr mit Ronald Lessig. Nach dem Fund einer Sprengstoffdrohne am Leipziger Flughafen hat die Bundesanwaltschaft die Ermittlungen übernommen. Bisher waren die Landesbehörden in Sachsen zuständig. Aus Baden-Baden ARD-Terrorexperte Holger Schmidt.
2: Es handele sich um einen schwerwiegenden Angriff auf die Transport- und Logistikinfrastruktur in Deutschland, erklärt Generalbundesanwalt Jens Rommel in einer Presseerklärung. Es besteht der Verdacht des versuchten Herbeiführens einer Sprengstoffexplosion und des gefährlichen Eingriffs in den Luftverkehr, so die Bundesanwaltschaft. Und sie spricht davon, dass es wohl zwei Drohnen waren, die am Dienstagabend am Flughafen Leipzig im Einsatz waren. Denn auch der Gegenstand, mit dem eine Frachtmaschine beim Durchstarten kollidiert sei, sei mutmaßlich eine Drohne gewesen, heißt es.
1: US-Präsident Trump versucht erneut, das Recht auf Staatsbürgerschaft durch Geburt einzuschränken. Einen ähnlichen Vorstoß hatte der Oberste Gerichtshof erst im Juni für verfassungswidrig erklärt. Aus der Nachrichtenredaktion Christiane Rüther.
3: Trump hat am Abend zwei Dekrete unterzeichnet. Das erste schränkt das Recht auf Staatsbürgerschaft durch Geburt für bestimmte Gruppen ein. Dazu zählen Kinder von Eltern, die als feindliche Ausländer eingestuft werden, aber auch Kinder, deren Eltern in den USA für eine ausländische Regierung arbeiten. Der zweite Erlass richtet sich gegen sogenannten Geburtstourismus. Laut Trump kommen unzählige ausländische Frauen als Touristinnen zum Entbinden in die USA, damit ihr Kind die US-Staatsbürgerschaft erhält. Das soll nun nicht mehr möglich sein.
1: Angesichts der Sommerhitze warnen Sozialverbände vor lebensgefährlichen Folgen, besonders für obdachlose Menschen. Die Geschäftsführerin der Bundesarbeitsgemeinschaft Wohnungslosenhilfe Bösing sagte der Rheinischen Post, wer auf der Straße lebe, trage bei Extremhitze das höchste Risiko. Ohne Zugang zu Wasser, Schatten oder kühlen Räumen seien wohnungslose Menschen schutzlos ausgeliefert. Bösing forderte, Hitzeschutz müsse eine verbindliche Pflichtaufgabe von Staat und Kommunen werden. Auch der Sozialverband Deutschland verlangte politische Maßnahmen. Länder und Kommunen müssten flächendeckende Hitzeaktionspläne umsetzen. Ein US-Gericht hat den Facebook-Mutterkonzern Meta wegen Gefährdung der psychischen Gesundheit von Kindern zu einer Strafe von umgerechnet knapp 500 Millionen Euro verurteilt. Bei dem Prozess im US-Bundesstaat New Mexico hatte die Staatsanwaltschaft Meta unter anderem vorgeworfen, seine Produkte seien darauf angelegt, junge Nutzer abhängig zu machen. Der Konzern muss nun seine Plattformen für Minderjährige in dem Bundesstaat umgestalten, etwa durch Nutzungsbegrenzungen. Meta kündigte Berufung an und erklärte, man sei überzeugt, eine gute Bilanz beim Schutz von Jugendlichen vorweisen zu können. Das waren die Nachrichten. Das Wetter in Deutschland. Am Tage meist trocken, im Norden einzelne Schauer bei 19 Grad in Nordfriesland und bis 30 Grad am Oberrhein. Am Samstag sonnig bis 33 Grad. 4.03 Uhr.
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1: Um 5 Uhr mit Ronald Lessig. US-Präsident Trump versucht erneut, das Recht auf Staatsbürgerschaft durch Geburt einzuschränken. Er unterzeichnete ein Dekret, das sogenannten Geburtstourismus verhindern soll. Aus New York, Giselle Uccar.
2: Trump erklärte, dass unzählige ausländische Frauen als Touristinnen getarnt bewusst zum Entbinden in die Vereinigten Staaten kämen, damit ihr Kind die US-Staatsbürgerschaft erhalte. Offizielle Statistiken über die Geburten von Touristen auf amerikanischem Boden gibt es nicht. Das Zentrum für Einwanderungsstudien, das sich in den USA für weniger Zuwanderung einsetzt, schätzt die Zahl auf etwa 20.000 bis 26.000 Babys pro Jahr. Ein weiteres Dekret soll der US-Regierung ermöglichen, nachträglich Staatsbürgerschaften abzuerkennen, sofern sie unter vorgetäuschten Tatsachen erlangt wurden.
1: Nach dem mutmaßlichen Anschlagsversuch mit einer Sprengstoffdrohne am Flughafen Leipzig hat die Bundesanwaltschaft die Ermittlungen an sich gezogen. Grund sei die besondere Bedeutung des Falles, hieß es zur Begründung. Aus der Nachrichtenredaktion Astrid Rolle.
3: Die Bundesanwaltschaft spricht von tatsächlichen Anhaltspunkten, dass auf dem Flughafengelände eine Explosion herbeigeführt werden sollte. Dazu seien an der Drohne professioneller Sprengstoff und ein Zünder angebracht worden. Die Drohne war in der Nacht zum Mittwoch in der Nähe von ukrainischen Antonov-Flugzeugen entdeckt worden. Experten entschärften die Sprengladung. Die Ermittler gehen mittlerweile zudem davon aus, dass auch der Gegenstand, mit dem eine DHL-Frachtmaschine in der Luft zusammengestoßen ist, eine Drohne war. Laut Bundesanwaltschaft handelt es sich um einen schwerwiegenden Angriff auf die Infrastruktur in Deutschland.
1: Angesichts der Sommerhitze warnen Sozialverbände vor lebensgefährlichen Folgen, besonders für obdachlose Menschen. Die Geschäftsführerin der Bundesarbeitsgemeinschaft Wohnungslosenhilfe Bösing sagte der Rheinischen Post: Wer auf der Straße lebe, trage bei Extremhitze das höchste Risiko. Ohne Zugang zu Wasser, Schatten oder kühlen Räumen seien wohnungslose Menschen schutzlos ausgeliefert. Bösing forderte, Hitzeschutz müsse eine verbindliche Pflichtaufgabe von Staat und Kommunen werden. Ähnlich äußerte sich der Sozialverband Deutschland. Vor der Küste Mallorcas ist eine neue Rekordwassertemperatur gemessen worden. Westlich der Insel registrierte eine Messboje 33 Grad. Das ist der höchste Wert, der jemals in einem spanischen Gewässer ermittelt wurde. Im westlichen Mittelmeer liegen die Wassertemperaturen derzeit etwa 4 Grad über dem langjährigen Durchschnitt. Die immer weiter steigenden Meerestemperaturen erhöhen unter anderem die Gefahr heftiger Stürme mit sintflutartigen Regenfällen im Herbst. Das waren die Nachrichten. Das Wetter in Deutschland. Am Tage meist trocken, im Norden einzelne Schauer bei 19 bis 30 Grad. Am Samstag viel Sonne bis 33 Grad. Es ist 5.03 Uhr.
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0: guten Morgen. Gleich ist es 6 Uhr. 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
1: Guten Morgen, es ist 6 Uhr. Die Nachrichten des Bayerischen Rundfunks mit Friedrich Schluffer. Die Übersicht. Bundesanwaltschaft übernimmt Ermittlungen nach Drohnenvorfall in Leipzig. US-Gericht verurteilt Meta zu hoher Geldstrafe. Rund 1600 Schweine sterben bei Hofbrand im Landkreis Eichach-Friedberg. Das Wetter in Bayern im Norden sonnig, im Süden wechselhaft bei 24 bis 30 Grad. Leipzig. Die Bundesanwaltschaft hat die Ermittlungen zum Drohnenvorfall auf dem Leipziger Flughafen übernommen. Die oberste Anklagebehörde stuft diesen als schwerwiegenden Angriff auf die Infrastruktur ein. Es bestehe der Verdacht des versuchten Herbeiführens einer Sprengstoffexplosion und des gefährlichen Eingriffs in den Flugverkehr, hieß es aus Karlsruhe. Der Vorsitzende des Verteidigungsausschusses im Bundestag, Röwekamp, forderte unterdessen, dass die Zuständigkeit für die Drohnenabwehr künftig zentral beim Bundesinnenministerium liegen soll. Diese solle an die Stelle einer Vielzahl föderaler Luftsicherheitsbehörden treten, sagte der CDU-Politiker dem Redaktionsnetzwerk Deutschland. Zudem plädierte Röwekamp dafür, die materielle Aufstellung in der Drohnenabwehr zu verbessern. Am Leipziger Flughafen war in der Nacht zum Mittwoch eine Drohne sichergestellt worden, die mit einem Sprengsatz versehen war. Dieser konnte unschädlich gemacht werden. Santa Fe. Ein US-Gericht hat den Facebook-Mutterkonzern Meta wegen Gefährdung der psychischen Gesundheit von Kindern zu einer Strafe von 567 Millionen US-Dollar verurteilt. Bei dem Prozess im Bundesstaat New Mexico hatte die Staatsanwaltschaft Meta unter anderem vorgeworfen, seine Produkte seien darauf angelegt, junge Nutzer abhängig zu machen. Der Konzern muss nun seine Plattformen für Minderjährige in dem Bundesstaat umgestalten, etwa durch Nutzungsbegrenzungen. Meta kündigte Berufung an und erklärte, man sei überzeugt, eine gute Bilanz beim Schutz von Jugendlichen vorweisen zu können. Berlin. Der Deutsche Städte- und Gemeindebund hat angesichts der anhaltenden Hitze einen nationalen Kraftakt für die Wasserversorgung und die Klimaanpassung in den Kommunen gefordert. Bereits jetzt sei die Hälfte aller Landkreise und kreisfreien Städte in Deutschland von akutem oder strukturellem Grundwasserstress betroffen, sagte der Präsident des Kommunalen Spitzenverbandes Spiegler der Rheinischen Post. Die Kommunen könnten die Probleme durch Hitze- und Dürreperioden nicht alleine lösen. Ried. Bei einem Feuer auf einem Bauernhof im Landkreis Eichach-Friedberg sind rund 1600 Schweine verendet. Ein Stall und eine Lagerhalle mit Getreide standen in Ried bis in die Nacht vollständig in Flammen. Die Feuerwehr geht davon aus, dass kein Tier den Brand überlebt hat. Die Ursache ist laut Polizei noch unklar, es gebe aber keine Hinweise auf Brandstiftung. Das Ausmaß des Schadens ist ebenfalls noch unklar. Den rund 350 Einsatzkräften gelang es, ein Übergreifen der Flammen auf einen Heizöltank zu verhindern. Wegen der starken Rauchentwicklung wurde die Bevölkerung gebeten, Fenster und Türen geschlossen zu halten. Die Löscharbeiten dauern auch heute früh noch an. Paris. Bei der Schwimm-Europameisterschaft haben deutsche Athleten 3 weitere Medaillen geholt. Beim Turmspringen gab es Silber für Jaden Eickermann und Bronze für Ole Rössler. Das Synchronspringduo Lena Henschel und Jette Müller belegte den Bronzerang vom 3-Meter-Brett. Das deutsche Wassersprungteam hat damit insgesamt 10 Medaillen bei der EM geholt. Heute steht bei den Schwimmern erneut das Freiwasserrennen an, ebenfalls mit guten Medaillenchancen. Allerdings muss zunächst noch die Wasserqualität geprüft werden, weil geringe Mengen an Kohlenwasserstoffen in der Seine festgestellt wurden. Das Wetter in Bayern. Im Norden sonnig oder leicht bewölkt, im Süden wechselnd bewölkt mit teils längeren sonnigen Abschnitten und vereinzelt Schauern oder Gewittern. 24 bis 30 Grad. In der Nacht trocken und meist klar, Abkühlung auf 16 bis 8 Grad. Und die Aussichten? Am Wochenende sonnig und meist trocken bei bis zu 36 Grad. Am Sonntagnachmittag von Westen und an den Alpen steigendes Schauer- und Gewitterrisiko. Am Montag wechselhaft. Höchstwerte 26 bis 33 Grad. Soweit die Nachrichten des Bayerischen Rundfunks, die Zeit. Es ist gleich 6.05 Uhr. Und die Verkehrsredaktion meldet, Die A8 München Richtung Stuttgart ist zwischen Günzburg und Leipheim nach einem Unfall gesperrt. Bitte halten Sie dort die Rettungsgasse offen. Soweit dieser Hinweis.
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1: Guten Morgen, es ist 7 Uhr. Die Nachrichten des Bayerischen Rundfunks mit Friedrich Schloffer. Die Übersicht. Bundesanwaltschaft übernimmt Ermittlungen zu Drohnenvorfall in Leipzig. Trump unterzeichnet Dekrete gegen Geburtstourismus. Sozialverbände warnen vor Lebensgefahr für Obdachlose durch Hitzewellen. Das Wetter in Bayern, im Norden sonnig, im Süden wechselhaft, bei 24 bis 30 Grad. Karlsruhe. Nach dem Drohnenvorfall am Flughafen Leipzig-Halle übernimmt die Bundesanwaltschaft die Ermittlungen. Zuvor war unter anderem die Generalstaatsanwaltschaft Dresden zuständig. Wegen der besonderen Schwere des Falls wandert die Aufklärung nun aber zur obersten Strafverfolgungsbehörde. Zur Begründung hieß es, die Tat sei geeignet, die äußere und innere Sicherheit der Bundesrepublik zu gefährden. Luftverkehrsexperte Fricke von der TU Dresden sagte dazu im ARD/ZDF-Morgenmagazin, der Fall zeige, dass es noch Arbeit gebe im Bereich der Drohnenfrüherkennung. Man dürfe nicht nur separate Gebiete wie den Flughafen im Blick behalten, sondern müsse mich fragen, woher die Drohne komme und welche Orte künftig noch zu Zielen werden könnten. In der Nacht auf Mittwoch war am Flughafen Leipzig-Halle eine mit Sprengstoff bestückte Drohne in der Nähe ukrainischer Frachtmaschinen entdeckt worden. Ein weiteres Flugzeug kollidierte außerdem in der Luft mit einer mutmaßlichen Drohne. Washington. US-Präsident Trump hat einen neuen Anlauf unternommen, das Recht auf Staatsbürgerschaft durch Geburt in den USA einzuschränken. Er unterzeichnete zwei Dekrete, die den sogenannten Geburtstourismus verhindern sollen. Laut Trump kommen unzählige Frauen als Touristinnen getarnt zum Entbinden in die Vereinigten Staaten, damit ihr Kind die US-Staatsbürgerschaft erhält. Dies werde nun nicht mehr möglich sein. Erst im Juni hatte der oberste Gerichtshof einen ersten Versuch Trumps, die Staatsbürgerschaft durch Geburt einzuschränken, für verfassungswidrig erklärt. Düsseldorf. Angesichts der Sommerhitze haben Sozialverbände vor lebensgefährlichen Folgen, besonders für obdachlose Menschen, gewarnt. Die Geschäftsführerin der Bundesarbeitsgemeinschaft Wohnungslosenhilfe Bösing sagte der Rheinischen Post, ohne Zugang zu Wasser, Schatten oder kühlen Räumen seien wohnungslose Menschen schutzlos ausgeliefert. Bösing forderte, Hitzeschutz müsse eine verbindliche Pflichtaufgabe von Staat und Kommunen werden. Auch der Sozialverband Deutschland verlangte politische Maßnahmen. Dessen Chefin Engelmeier sagte der Zeitung, die Zahl von fast 12.000 Hitzetoten zeige, dass Deutschland nicht ausreichend vorbereitet sei. Länder und Kommunen müssten flächendeckende Hitzeaktionspläne umsetzen. Straubing. Auf dem örtlichen Großparkplatz am Hagen startet heute das Gäubodenvolksfest. Es gilt nach dem Oktoberfest als das zweitgrößte Volksfest in Bayern. Ab 16 Uhr dürfen Besucher auf das Gelände. Kurz darauf startet der traditionelle Volksfestauszug in Richtung Festwiese mit mehr als 3.500 Teilnehmern. Die offizielle Eröffnung erfolgt erst morgen durch Bundeslandwirtschaftsminister Rainer, einen gebürtigen Straubinger. Die Veranstalter erwarten an den 11 Festtagen rund 1,3 Millionen Besucher. Die Maß Bier kostet in diesem Jahr etwa 13,30 Euro und ist damit 40 Cent teurer als im vergangenen Jahr. Palma. Vor der Küste Mallorcas ist eine neue Rekordwassertemperatur gemessen worden. Westlich der Insel registrierte eine Messboje 33 Grad. Das ist der höchste Wert, der jemals in einem spanischen Gewässer ermittelt wurde. Im westlichen Mittelmeer liegen die Wassertemperaturen derzeit etwa 4 Grad über dem langjährigen Durchschnitt. Die immer weiter steigenden Meerestemperaturen erhöhen unter anderem die Gefahr heftiger Stürme mit sintflutartigen Regenfällen im Herbst. Das Wetter in Bayern. Im Norden sonnig oder leicht bewölkt, im Süden wechselnd bewölkt mit teils längeren sonnigen Abschnitten und vereinzelt mit Schauern oder Gewittern. Temperaturen von 24 bis 30 Grad. In der Nacht trocken und meist klar, Abkühlung auf 16 bis 8 Grad. Die Aussichten? Am Wochenende sonnig und meist trocken bei bis zu 36 Grad, am Sonntagnachmittag von Westen und an den Alpen steigendes Schauer- und Gewitterrisiko, am Montag dann wechselhaft bei Höchstwerten von 26 bis 33 Grad. Soweit die Nachrichten, die Zeit 7.05 Uhr.
2: Der BR-Schlager-Verkehrsservice. A3 Passau Richtung Nürnberg. Zwischen Hengersberg und dem Kreuz Deggendorf. Ein Unfall im Baustellenbereich. Die rechte Spur ist blockiert. Aktuell 5 Kilometer Stau. A3 Würzburg Richtung Nürnberg. Zwischen Höchstadt Nord und Pommersfelden. Ein Unfall. und die A8 München Richtung Stuttgart zwischen Günzburg und Leipheim 4 Kilometer Stau wegen Bergungsarbeiten. Die rechte Spur ist blockiert. Gute Fahrt für Sie.
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2: Der Start in den Freitagmorgen mit Ihrem Aufwachsender Nummer 1 und unserer unangefochtenen Nummer 1 in der ARD Schlagerhitparade.
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2: Das ist ein Lied, mit dem man Bäume ausreißen kann. Ach, was sag ich? Purzelbäume können sie da schlagen, kurz nach dem Aufstehen. Die Rodensteiner gleich mit Ciao, Ciao, Amore hier auf BR Schlager. Und vorher haben wir Vincent Groß für Sie mit diesem Beat.

0: Nino De Angelo und Francine Jordi. Und wenn ich abends einschlaf und wenn sie morgens aufwachen, dann ist BR Schlager für sie da. 7:15 haben wir es.
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0: Atrum vom Paradies sei das Straubinger Gäubodenvolksfest, so hat es jedenfalls mal der Heimatdichter Max Peinkofer formuliert. Fest steht, es ist das zweitgrößte Volksfest Bayerns mit rund 27.500 Sitzplätzen in 7 Festzelten, die jetzt auf die voraussichtlich rund 1,3 Millionen Besucher aus aller Welt warten. 130 Attraktionen und spektakuläre Fahrgeschäfte sorgen jedes Jahr für eine super Stimmung, Gaumenschmaus, mehr als genug Unterhaltung und Nervenkitzel. Vielleicht schauen Sie ja auch mal vorbei beim Straubinger Gäubodenvolksfest. Mit Street Art startet das Kunstmobil der Kunstsammlungen und Museen Augsburg seine Einladung zum Kreativwerden auf dem Fuggerplatz. Bis zum 30. August dürfen Sie sich dort auf viel Programm freuen. Immer donnerstags und sonntags jeweils von 10.30 Uhr bis 16.30 Uhr steht die mobile Station bei schönem Wetter vor dem Maximilian-Museum. Unter Anleitung kann dann dort gemalt, gestaltet und ganz viel ausprobiert werden. Das Kunstmobil hat sich in den vergangenen Jahren als fester Bestandteil des sommerlichen Vermittlungsprogramms der Kunstsammlungen und Museen Augsburg für Kinder ab 5 Jahren etabliert und bietet einen ganz unkomplizierten Zugang zu Kunst im öffentlichen Raum. Außerdem startet heute das Jura-Volksfest in Neumarkt. Bis zum 17. August ist dabei wieder viel auf dem Festplatz und in den beiden Jurahallen geboten, wobei Sie aus einem großartigen Angebot von modernen Fahr- und Schaugeschäften wählen können und Sie außerdem eine Vielfalt bei den kulinarischen Angeboten erwartet. Auch ein abwechslungsreiches Rahmenprogramm und viele bekannte Höhepunkte sorgen für ein attraktives Festgeschehen.
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0: Und jetzt rein in die Jeans hüpfen mit David Dundas und Jeans On im BR-Schlagermorgen um 7.24 Uhr.
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0: Bernhard Brink und ein Mädchen wie du. Ihr Freitagmorgen auf BR Schlager um kurz nach 7:30.
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0: Bayern hat ja viele Volksfeste und eines der allergrößten ist das Straubinger Gäubodenvolksfest. War vorhin schon Thema auf BR Schlager und heute geht's los. Xaver Schäfer, ist dort alles wie immer?
2: Nicht ganz. Es gibt zwar wieder 7 Festzelte mit Sitzplätzen für 27.000 Menschen, aber ein paar Dinge haben sich doch verändert. Wie Christian Akbar-Sade, unser Reporter in Straubing, berichtet, dürfte das meiste davon den Leuten gefallen, aber vielleicht nicht alles.
3: Das Bier wird teurer. Eine Maß kostet heuer zwischen 13,30 Euro und 13,35 Euro. Im Vergnügungspark gibt es einige neue Attraktionen. So feiert die größte mobile Geisterbahn der Welt Premiere in Straubing. Ab dem Wochenende sollen die Temperaturen wieder über die 30-Grad-Marke klettern. 4 Trinkwasserbrunnen und eine Sprühnebelanlage sollen Abhilfe schaffen. Das Gäubodenvolksfest läuft 11 Tage. Erstes Highlight ist der traditionelle Auszug zur Festwiese mit über 3.500 Mitwirkenden. Er startet um 17.30 Uhr an der Landshuter Straße.
2: In Ried nahe Augsburg steht ein großer Schweinemaststall mit etwa 1.600 Tieren. Der ist in der Nacht in Brand geraten und alle Schweine sind dabei gestorben. Die Feuerwehr ist immer noch damit beschäftigt, den Brand zu löschen, berichtet Thomas Pösel.
4: Wie aufwendig der Einsatz ist, zeigte sich bereits in der Nacht. Rund 200 Kräfte von Feuerwehr, Polizei und weiteren Organisationen waren am Brandort. Neben dem Schweinemaststall stand nach Polizeiangaben auch ein Nebengebäude in Vollbrand. Zeitweise bereitete vor allem die Löschwasserversorgung auf dem außerhalb gelegenen Hof Probleme. Landwirte aus der Umgebung brachten deshalb mit ihren Fahrzeugen zusätzliches Wasser. Wie lange der Einsatz noch dauert, ist offen. Die Staatsstraße zwischen Ried und Hörmannsberg bleibt gesperrt. Autofahrer müssen den Bereich umfahren. Zur Brandursache gibt es weiterhin keine Erkenntnisse. Die Kriminalpolizei soll im Laufe des Vormittags die Ermittlungen aufnehmen.
2: Gepanschter Diesel und Betrug bei der Kraftstoffsteuer mit einem Schaden von rund 44 Millionen Euro. Das Landgericht Hof hat deswegen bereits 7 Männer und Frauen zu mehrjährigen Haftstrafen verurteilt. Aber jetzt steht das Gerichtsverfahren auf der Kippe. Heute erfahren wir mehr. Aus Hof, Anne-Rose Zuber.
5: Der aufwendige Prozess gegen den Tankstellenbetreiber aus dem Landkreis Hof könnte möglicherweise platzen. Denn bei dem 63-Jährigen hat ein Psychiater bereits im Frühjahr beginnende Alzheimer-Demenz festgestellt. Nach Ansicht seiner Verteidiger hat sich inzwischen sein Gesundheitszustand deutlich verschlechtert. Er könne der Verhandlung eigentlich nicht mehr folgen. Deshalb wurde der Prozess vor 4 Wochen unterbrochen und ein weiterer Gutachter beauftragt. Das Ergebnis soll heute im Prozess vorgestellt werden. Der Gutachter selbst ist erst Ende August als Zeuge geladen. Dann könnte endgültig eine Entscheidung über das Verfahren gegen den Tankstellenbetreiber fallen.
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0: Haben Sie es auch gemerkt heute früh? Es hat ein bisschen abgekühlt. Ich habe es gemerkt beim in die Küche schlurfen, wo das Fenster über Nacht offen war. Und ich habe es vorhin auf dem Fahrrad gespürt. Frischere Luft auf der Haut als sonst. Herrlich. Wir starten heute in diesen Freitag im Norden Bayerns mit Sonne oder leicht bewölkt. Im Süden wechselnd bewölkt mit teils längeren sonnigen Abschnitten und vereinzelt gibt es auch Schauer oder Gewitter. Bei 24 bis 30 Grad. In der Nacht trocken und meist klar. Und es kühlt ab auf 16 bis 8 Grad. Die Aussichten am Wochenende sonnig und meist trocken bei bis zu 36 Grad. Also es wird wieder wärmer. Am Sonntagnachmittag von Westen und an den Alpen steigendes Schauer- und Gewitterrisiko. Am Montag wechselhaft, Höchstwerte 26 bis 33 Grad.
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0: Ein Sommerschlager für Augenblicke zu zweit ist das. Wahnsinn oder Liebe, die neue Nummer von Semino Rossi auf BR Schlager. 7:45 an diesem Freitagmorgen. Beim Stichwort Feuerwehr, da denken viele im ersten Moment an echte Draufgänger, ja, an Menschen, die tapfer durchs Feuer rennen, im wahrsten Sinn des Wortes. Genau mit diesem Klischee räumt die Freiwillige Feuerwehr Werneck jetzt auf, und zwar mit einer richtig starken Idee. Statt spektakulärer Einsatzbilder wirbt sie mit einem ganz einfachen Satz: Wir suchen keine Helden, wir suchen Nachbarn. Auf den Plakaten, da sieht man zum Beispiel jemanden, der zu Hause die Hecke schneidet, und daneben dieselbe Person im Feuerwehreinsatz. Die Botschaft dahinter: man muss kein Superheld sein. Vieles, was man im Alltag oder im Beruf kann, hilft auch bei der Feuerwehr. Alles andere lernt man Schritt für Schritt. Wer noch unsicher ist, der bekommt auf einer Infoseite Antworten auf typische Fragen wie zum Beispiel: Bin ich überhaupt fit genug für die Feuerwehr? Habe ich da genug Zeit? Oder bin ich vielleicht schon zu alt? Außerdem gibt es ganz unverbindliche Schnupperabende zum Kennenlernen. Und die Idee kommt an: Die ersten Interessierten haben sich bereits gemeldet bei der Freiwilligen Feuerwehr Werneck. Tolle Aktion, die zeigt: Für die Feuerwehr braucht es keine Superkräfte, sondern Menschen, die Lust haben, sich für ihre Nachbarschaft zu engagieren.
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0: Mit Thomas Anders und Florian Silbereisen wird alles gut an diesem Freitagmorgen um 7:45. Allein schon deshalb, weil unsere Filmexpertin Walli Müller gleich einen Tipp parat hat für einen richtig lustigen Heimkinoabend am Wochenende. Gleich in der nächsten Stunde hier im BR Schlagermorgen.
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1: 8 Uhr. Guten Morgen. Die Nachrichten des Bayerischen Rundfunks mit Friedrich Schloffer. Die Übersicht. Drohnenvorfall in Leipzig löst Debatte über Abwehr aus. US-Gericht verurteilt Meta zu hoher Geldstrafe. Rund 1600 Schweine sterben bei Hofbrand im Landkreis Eichach-Friedberg. Das Wetter in Bayern. Im Norden sonnig, im Süden wechselhaft. 24 bis 30 Grad. Karlsruhe. Die Bundesanwaltschaft hat die Ermittlungen zu dem Drohnenfund am Flughafen Leipzig-Halle übernommen. Es handelt sich um einen schwerwiegenden Angriff auf die Transport- und Logistikinfrastruktur in Deutschland, hieß es in einer Erklärung der obersten Strafverfolgungsbehörde. Auch beim Bundesamt für Verfassungsschutz beschäftigt sich eine Sondereinheit mit dem Vorfall. Wer die mit Sprengstoff bestückte Drohne auf den Flughafen gesteuert hat, ist weiter unklar. Innenminister Dobrindt hatte nicht ausgeschlossen, dass es sich um so wörtlich fremde Mächte handeln könnte. Unterdessen hat sich eine Diskussion über die Abwehr solcher Drohnenangriffe entzündet. Der Vorsitzende des Verteidigungsausschusses Röwekamp von der CDU forderte, die Verantwortung zentral zu bündeln. Der SPD-Innenexperte Fiedler dagegen betonte in der Rheinischen Post, solange die Zusammenarbeit gut funktioniere, seien unterschiedliche Zuständigkeiten kein Problem. Santa Fe. Ein US-Gericht hat den Facebook-Mutterkonzern Meta wegen Gefährdung der psychischen Gesundheit von Kindern zu einer Strafe von 567 Millionen US-Dollar verurteilt. Bei dem Prozess im Bundesstaat New Mexico hatte die Staatsanwaltschaft Meta unter anderem vorgeworfen, seine Produkte seien darauf angelegt, junge Nutzer abhängig zu machen. Der Konzern muss nun seine Plattformen für Minderjährige in dem Bundesstaat umgestalten, etwa durch Nutzungsbegrenzungen. Meta kündigte Berufung an und erklärte, man sei überzeugt, eine gute Bilanz beim Schutz von Jugendlichen vorweisen zu können. Berlin. Der Deutsche Städte- und Gemeindebund hat angesichts der anhaltenden Hitze einen nationalen Kraftakt für die Wasserversorgung und die Klimaanpassung in den Kommunen gefordert. Bereits jetzt sei die Hälfte aller Landkreise und kreisfreien Städte in Deutschland von akutem oder strukturellem Grundwasserstress betroffen, sagte der Präsident des Kommunalen Spitzenverbandes Spiegler der Rheinischen Post. Die Kommunen könnten die Probleme durch Hitze- und Dürreperioden nicht alleine lösen. Ried. Bei einem Brand auf einem Bauernhof im Landkreis Eichach-Friedberg sind rund 1600 Schweine verendet. Den Einsatzkräften gelang es aber, ein Übergreifen der Flammen auf einen Heizöltank zu verhindern. Ein Stall und ein Nebengebäude standen in Ried vollständig in Flammen. Personen wurden nicht verletzt. Die Löscharbeiten gestalten sich als aufwendig und dauern weiterhin an. Zeitweise stellte auch die Versorgung mit Löschwasser die Einsatzkräfte vor besondere Herausforderungen. Bereits in der Nacht hatten Landwirte aus der Umgebung Wasser zur Einsatzstelle gebracht. Eine Gefahr durch den Rauch für die Anwohner besteht nicht mehr. Die Brandursache muss noch ermittelt werden. Paris. Bei der Schwimm-Europameisterschaft haben deutsche Athleten 3 weitere Medaillen geholt. Beim Turmspringen gab es Silber für Jaden Eickermann und Bronze für Ole Rössler. Das Synchronspringduo Lena Henschel und Jette Müller belegte den Bronzerang vom 3-Meter-Brett. Das deutsche Wassersprungteam hat damit insgesamt 10 Medaillen bei der EM geholt. Heute steht bei den Schwimmern erneut das Freiwasserrennen an, ebenfalls mit guten Medaillenchancen. Allerdings muss zunächst noch die Wasserqualität geprüft werden, weil geringe Mengen an Kohlenwasserstoffen in der Seine festgestellt wurden. Das Wetter in Bayern. Im Norden sonnig oder leicht bewölkt, im Süden wechselnd bewölkt mit teils längeren sonnigen Abschnitten und vereinzelt Schauern oder Gewittern. 24 bis 30 Grad. In der Nacht trocken und meist klar, Abkühlung auf 16 bis 8 Grad. Und die Aussichten? Am Wochenende sonnig und meist trocken bei bis zu 36 Grad. Am Sonntagnachmittag von Westen und an den Alpen steigendes Schauer- und Gewitterrisiko. Am Montag wechselhaft, Höchstwerte dann 26 bis 33 Grad. Soweit die Nachrichten des Bayerischen Rundfunks, gleich 8.05 Uhr.
2: Der BR Schlager Verkehrsservice A3 Passau Richtung Nürnberg. Zwischen Hengersberg und dem Kreuz Deggendorf 4 Kilometer Stau an einer geräumten Unfallstelle. A3 Würzburg Richtung Nürnberg. Zwischen Höchstadt Nord und Pommersfelden ein Unfall. Und auf der A99 Westumfahrung München Richtung Lindau ist der Tunnel Allach derzeit gesperrt. Dort wurde die Höhenkontrolle ausgelöst. Gute Fahrt in Ihren Freitag früh.
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2: Wenn Lügen plötzlich wahr werden, davon erzählt die Fernsehkomödie Der Lügner, und unsere Filmexpertin Walli Müller stellt sie uns vor um 7:45. Gleich in dieser Stunde, die mit den Flippers beginnt.

0: Mit den Beatles durch den BR-Schlagermorgen. Please, Mr. Postman. Heute ist Freitag, der 7. August. Guten Morgen, Bayern.
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0: Also eine kleine Notlüge, die hat garantiert jeder von uns schon mal benutzt. Ich habe leider schon was vor, obwohl man einfach überhaupt keine Lust hat. Oder also das Kleid steht dir gut, obwohl man es nicht besonders schön findet. Oder ja, ich bin gleich da, obwohl man gerade erst losfährt. Und jetzt stellen Sie sich mal vor, dass alle Notlügen, die Sie so verwenden, wahr werden. Genau das passiert nämlich in Der Lügner. Heute der Tipp für den nächsten Filmabend daheim von unserer Filmexpertin Walli Müller. Ab heute in der ZDF-Mediathek. Walli, wie kommt es denn dazu, dass die Lügen auf einmal wahr werden?
2: Also der Filmheld Jerome lügt wirklich, wenn er den Mund aufmacht. Egal ob Kollegen, Frauen, denen er imponieren will, oder die eigene Familie. Er tischt ihnen die irrsten Geschichten auf und ist Weltmeister im Ausreden erfinden.
3: Angeblich ist sein Akku immer leer.
4: Und all diese Wasserschäden.
5: Ich glaube, mit den Wasserschäden, die du schon hattest, könnte man ganze Schwimmbäder füllen.
6: Die Reifenpannen nicht zu vergessen.
3: 16 Pannen in nur 8 Monaten. 16.
2: Nicht nur Eltern und Bruder haben die Schnauze voll davon, sondern auch das Universum schlägt eines Tages zurück und belegt Jerome mit einem Fluch. All das Blaue, das er vom Himmel heruntergelogen hat, ist plötzlich Realität. Seine Wohnung steht unter Wasser, die Reifen sind platt und noch viel schlimmer. All die Frauen, von denen er behauptet hat, sie stünden auf ihn, rennen ihm plötzlich wirklich nach. Lustig, wie hier einer in seinen eigenen Lügengespinsten gefangen ist und verzweifelt einen Weg herausfinden muss.
0: Sehr gut. Dankeschön, BR-Filmexpertin Walli Müller. Ich glaube, jeder von uns kennt jemanden, dem wir insgeheim wünschen, das Universum würde ihm mal eine Lektion erteilen. Unser Tipp für einen lustigen Heimkinoabend am Wochenende, die französische Komödie Der Lügner, finden Sie ab heute in der ZDF-Mediathek.
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0: Für mich nach wie vor eine der besten Melissa Naschenweng-Nummern. Dein Herz verliert auf BR Schlager um 8.22 Uhr. Und jetzt gibt's die perfekte Nummer, um den neuen Tag in Empfang zu nehmen. Das ist was ganz Frisches für Sie von Philipp Cole.
1: 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Ein neues Blau. 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

0: Lars Berghagen und Gitarrenklänge zum Wachwerden hier auf BR Schlager.
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0: In Ried in der Nähe von Augsburg, da sind heute Nacht 1600 Schweine verbrannt. Ihr Maststall war in Flammen geraten. Xaver Schäffer, wie ist denn mittlerweile die Lage vor Ort?
2: Also wie wir von unseren Korrespondenten hören, ist das Feuer jetzt unter Kontrolle. Was aber auch heißt, es brennt dort weiterhin oder es gibt zumindest Glutnester. Und die Feuerwehr hat es in der Nacht wirklich nicht leicht, sagt uns auch der Kreisbandrat des Landkreises Christian Happach.
3: Große Herausforderung für die Einsatzkräfte war, dass die Hallen sofort durchgezündet sind, als die ersten Kräfte vor Ort waren. Es war nebenan noch eine Trocknungsanlage für Getreide und ein Heizeltank mit 20.000 Liter. Das konnte die Feuerwehr noch halten und der Rest konnte so nicht mehr gerettet werden. Von der Wasserversorgung wurden wir von Landwirten unterstützt, wo auch mit Wasserfässern vor Ort waren. Es wurden mehrere Schlauchleitungen oder Wasserleitungen von Ried und von Hermannsberg verlegt.
2: Soweit der Kreisbrandrat. Eine Gefahr für die Anwohner wegen des Rauchs besteht inzwischen nicht mehr. Autofahrer sollen das Gebiet aber noch immer weiträumig umfahren. 11 Tage, über 1 Million Besucher und viel Bier. Das zweitgrößte Volksfest Bayerns, das Gäubodenvolksfest in Straubing, startet heute wieder. Was einen dort erwartet, fasst Christian Akbar-Sade zusammen. Er ist heute in Straubing dabei.
4: Auch in diesem Jahr gibt es natürlich wieder die 7 Festzelte mit über 27.000 Sitzplätzen. Und viele Volksfestbesucher schauen ja immer ganz gespannt auf den Bierpreis. Die Maß ist 40 Cent teurer als im vergangenen Jahr, kostet jetzt zwischen 13,30 Euro und 13,35 Euro. Im Vergnügungspark gibt es einige neue Fahrgeschäfte. Zum Beispiel feiert die größte mobile Geisterbahn der Welt Premiere in Straubing. Ein Highlight ist aber sicherlich auch wieder der traditionelle Auszug zur Festwiese. Der startet wie gewohnt heute um 17.30 Uhr in der Landshuter Straße. Über den Stadtplatz inklusive

0: einer eigens dafür aufgebauten Tribüne geht es dann runter zum Festgelände. Ochsen, Pferde, Trachtengruppen und. Über 3500 Menschen wirken damit.
1: Und das Gäuboden-Volksfest ist nicht die einzige große Veranstaltung, die heute in Bayern beginnt. Hier eine kleine Auswahl, vielleicht als Inspiration. Gerade in Nürnberg ist viel los. Dort startet das Brückenfestival mit vielen Bands auf den Pegnitzwiesen. Außerdem die Fastnachtsspiele von Hans Sachs in der Katharinenruine und morgen dann auch die Demonstration und Party beim Christopher Street Day. Morgen außerdem die Allgäuer Festwoche, Wirtschaftsmesse, Heimatfest und Kulturveranstaltung in einem. Und in Augsburg das Hohe Friedensfest mit einer festlichen Tafel auf dem Rathausplatz.
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3: Das Wetter passt auf jeden Fall zu den ganzen Ausflugs- und Unternehmungsmöglichkeiten. Heute ist es im Norden Bayerns sonnig oder leicht bewölkt. Nur ganz im Süden Mittelfrankens und der Oberpfalz ist es anfangs wolkig. Im Süden wechselnd bewölkt und teils längere sonnige Abschnitte, nur vereinzelt kommt es zu Schauern oder Gewittern. Die Höchstwerte liegen zwischen 24 Grad im Landkreis Hof und in manchen Alpentälern und 30 Grad im Raum Regensburg. Am Wochenende, da herrscht sonniges und trockenes Wetter. Erst am Sonntagnachmittag ziehen von Westen her mehr Wolken auf und nachfolgend steigt dann im Westen und an den Alpen das Schauer- und Gewitterrisiko an. Der Montag bringt Sonne, Wolken und im Tagesverlauf örtlich Schauer und Gewitter. Die Tiefstwerte liegen zwischen 10 und 19 Grad. Die Höchstwerte zwischen 26 und 33 Grad. Am Sonntag wird es mit maximal 30 bis 36 Grad vorübergehend wieder sehr heiß.
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Pietro Basile und Andreas Gabalier mit Una Canzone per te. 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

0: Ich glaube, dieses Lied haben viele jetzt schon zu ihrem Lieblingssommerschlager auserkoren. Pietro Basile und Andreas Gavalier mit Una canzone per te auf BR Schlager. Das ist ein Stück für lange, ausgedehnte Sommerabende unter freiem Himmel. Und wenn der Himmel mitspielt, dann gibt's über uns ein echtes Sternenmeer zu bestaunen. Genau darum geht's heute Abend bei den Sternenparkwochen in Mellrichstadt in Unterfranken. Ab 9:30 wird der Hofmannshain zum gemütlichen Treffpunkt für alle, die den Nachthimmel mal ganz bewusst erleben möchten. Mit Picknickdecke, leckerem Essen und hoffentlich einem wolkenlosen Himmel. Organisiert wird das Ganze vom Verein Mellrichstadt. Und Verena Schneider hat schon einen kleinen Tipp, was sie mitbringen sollten.
1: In gemütlicher Atmosphäre werden Kurzgeschichten, Märchen und auch Lieder abgespielt. Geht um das Thema rund um Sterne, Mond. Und die Idee dahinter ist, dass man sich mit seiner Picknickdecke bequem macht, den Geschichten und der Musik lauscht und einfach einen schönen Abend hat.
0: Der Sternenhimmel ist also schon da, jetzt fehlt bloß noch der Picknickkorb.
1: Also im Prinzip ist es wie bei einem klassischen Picknick, jeder bringt mit, was er möchte. Also heißt entweder eine Decke, wer mag einen Stuhl, natürlich was zu essen und zu trinken. Dann heißt auf die Decke legen, zurücklehnen und den Abend genießen. Wir bieten das zu freiem Eintritt an, jeder kann kommen, der möchte.
0: Und damit die Sterne richtig strahlen können, wird von morgen bis Sonntag sogar die Innenstadtbeleuchtung ausgeschaltet. Das heißt, so wird es richtig dunkel und der Blick nach oben umso beeindruckender. Picknick unterm Sternenhimmel, heute Abend ab 9:30 im Hofmannshain in Mellrichstadt. Oder anders gesagt, Licht aus, Sterne an.
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0: Ein vor Liebe verrückter Nick P. auf BR Schlager. Das war er mit Das mit dir. Gleich 9:05.
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1: 9 Uhr. Die Nachrichten des Bayerischen Rundfunks mit Friedrich Schloffer. Die Übersicht. Politik diskutiert über besseren Schutz vor Drohnenangriffen. Ärztekammerpräsident fordert mehr Anstrengung beim Hitzeschutz. Trump unterzeichnet Dekrete gegen Geburtstourismus. Das Wetter in Bayern: im Norden sonnig, im Süden wechselhaft. 24 bis 30 Grad. Karlsruhe. Nach dem Drohnenfund am Flughafen Leipzig-Halle liegen die Ermittlungen nun bei der obersten Strafverfolgungsbehörde in Deutschland, der Bundesanwaltschaft. Die Tatsache eignet, die äußere und innere Sicherheit der Bundesrepublik zu gefährden, hieß es in einer Mitteilung. Der SPD-Innenpolitiker Fiedler betonte im ARD-ZDF-Morgenmagazin, es müsse nun eine steile Lernkurve geben. Beispielsweise müssten Betreiber kritischer Infrastruktur wie etwa Chemieparks selbstfähig sein, Drohnen zu erkennen und abzuwehren. Der Fall hat laut Fiedler gezeigt, dass es nicht um eine abstrakte Diskussion geht. Noch ist unklar, wer die mit Sprengstoff beladene Drohne auf den Flughafen gesteuert hat. Fiedler meinte dazu, entweder sei es Russland gewesen oder jemand anderes versuche es so aussehen zu lassen, als sei Russland daran beteiligt. Die Drohne war in der Nähe ukrainischer Frachtmaschinen aufgetaucht. Köln. Der Präsident der Bundesärztekammer Reinhardt hat einen besseren Hitzeschutz gefordert, insbesondere in Krankenhäusern und Pflegeeinrichtungen. Im Deutschlandfunk sagte er, es bestünde ein dringender Nachholbedarf, um diese beispielsweise ausreichend mit Klimaanlagen zu versorgen. Dies solle bei Neuplanungen und Sanierungen beachtet werden. Ein besserer Hitzeschutz, so Reinhardt, helfe kurzfristig auch, um einer hohen Zahl an Hitzetoten etwas entgegenzustellen. Das Robert-Koch-Institut hatte gestern bekannt gegeben, dass es in diesem Jahr in Deutschland bereits rund 12.000 Hitzetote gab. Viele davon wären vermeidbar gewesen, so die Einschätzung des Bundesärztekammerpräsidenten. Berlin. Die Bundesländer haben an den Bund appelliert, ihnen mehr Zeit für eine Beteiligung bei wichtigen Gesetzen zu geben. Bundesratspräsident Bovenschulte nannte das derzeitige Vorgehen, so wörtlich, ein Hauruck-Verfahren. Das halte er nicht für sinnvoll, so der Bremer Bürgermeister. Als Beispiel nannte er das Vorgehen bei der Gesundheitsreform. Das Gesetzgebungsverfahren sei zwar formal ordnungsgemäß, allerdings habe er kein Verständnis dafür, wenn die Interessen der Länder und Kommunen dem Zeitdruck geopfert werden, so Bovenschulte. Washington. US-Präsident Trump hat einen neuen Anlauf unternommen, das Recht auf Staatsbürgerschaft durch Geburt in den USA einzuschränken. Er unterzeichnete zwei Dekrete, die den sogenannten Geburtstourismus verhindern sollen. Laut Trump kommen unzählige Frauen als Touristinnen getarnt zum Entbinden in die Vereinigten Staaten, damit ihr Kind die US-Staatsbürgerschaft erhält. Dies werde nun nicht mehr möglich sein. Erst im Juni hatte der oberste Gerichtshof einen ersten Versuch Trumps, die Staatsbürgerschaft durch Geburt einzuschränken, für verfassungswidrig erklärt. Straubing. Am Nachmittag startet das diesjährige Gäubodenfest. Es gilt nach dem Oktoberfest als das zweitgrößte Volksfest in Bayern. Ab 16 Uhr dürfen Besucher auf das Gelände in Straubing. Kurz darauf startet der traditionelle Volksfestauszug in Richtung Festwiese mit mehr als 3.500 Teilnehmern. Die offizielle Eröffnung erfolgt erst morgen durch Bundeslandwirtschaftsminister Rainer. Die Maß Bier kostet in diesem Jahr etwa 13,30 Euro und ist damit 40 Cent teurer als im vergangenen Jahr. Das Wetter in Bayern. Im Norden sonnig oder leicht bewölkt, im Süden wechselnd bewölkt mit teils längeren sonnigen Abschnitten und vereinzelt Schauern oder Gewittern. 24 bis 30 Grad. In der Nacht trocken und meist klar, Abkühlung auf 16 bis 8 Grad. Die Aussichten: am Wochenende sonnig und meist trocken bei bis zu 36 Grad. Am Sonntagnachmittag von Westen und an den Alpen steigendes Schauer- und Gewitterrisiko. Am Montag wechselhaft bei Höchstwerten von 26 bis 33 Grad. Soweit die Nachrichten des Bayerischen Rundfunks. 9.04 Uhr.
2: Der BR Schlager Verkehrsservice. A3 Passau Richtung Nürnberg. Zwischen Hengersberg und dem Kreuz Deggendorf stockender Verkehr. A3 Würzburg Richtung Nürnberg. Zwischen Höchstadt Nord und Pommersfelden 8 Kilometer Stau wegen Reinigungsarbeiten nach einem Unfall. Und noch ein Hinweis zur BR Radeltour. In diesen Minuten, da startet die sechste und letzte Etappe. Die führt Vom Volksfestplatz in Dorfen über 103 Kilometer nach Bad Füssing. 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Gegen 16.30 Uhr treffen sie dann an der Kurallee ein. Gute Fahrt für alle.
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2: Nicht ganz einfach in diesen Tagen einen kühlen Kopf zu behalten. Man könnte fast sagen, das Wetter ist gerade ein bisschen ungerecht verteilt. Wir schwitzen und am anderen Ende der Welt in Neuseeland, da schneit's, weil dort Winter ist. Aber weiße Flocken kennen die da eigentlich überhaupt nicht im Winter. Nichtsdestotrotz in Wellington, da gibt's momentan Schnee. Und zwar das erste Mal seit 15 Jahren. Das muss man sich mal vorstellen. Die Bewohner haben auch gleich vor lauter Begeisterung die Skier rausgeholt. Aber nicht, weil es da Lifte gibt oder so, sondern nein, die sind einfach eine steile Straße runtergerutscht auf ihren Skiern im schönsten Schneepflug. Da läuft es mir eiskalt den Rücken runter. Und es ist ein schönes Gefühl an diesem Freitag, der 24 bis 30 Grad für uns in Bayern bereithält. Gerne mehr Schnee in Gedanken und mehr Schlager im Radio gibt's jetzt mit den Paldauern.

0: Die Eggles, Jennifer, schaut auch immer vorbei im BR Schlagersommer. Das waren die Hollies für sie um 8:45. Gesundheit. Yeses. Niesen hört man jetzt auch im Sommer häufig. Und zwar nicht, weil der andere unbedingt erkältet ist. Nein, es gibt Menschen, die immer niesen müssen, wenn sie in die Sonne schauen. Ungefähr 1/4 der Menschen sind solche Sonnennieser. Hausärztin Anne-Kathrin Lehm, warum ist das so?
1: Also man geht davon aus, dass bei diesen Menschen der Sehnerv und auch ein Ast des Nervus trigeminus, das ist der Nerv, der unser Gesicht unter anderem sensibel mit innerviert, dass diese Nervenendigungen relativ nah beieinander liegen. Dadurch, wenn das Auge durch grelles Licht gereizt wird, also wenn man zum Beispiel wirklich von drinnen rausgeht und die Sonne ganz krass scheint, dass dann durch den Lichtreflex dieser Trigeminusast mitgereizt wird und somit den Nieser auslöst. Mhm.
0: Aber es ist nicht schlimm, sowas, oder?
1: Ist überhaupt nichts Schlimmes.
0: Und die Ursache dafür ist genetisch bedingt, oder wie?
1: Genau, man geht davon aus, dass das irgendwie genetisch bedingt ist. Ganz genau erschlossen ist es noch nicht. Aber man kann zum Beispiel davon ausgehen, wenn ein Elternteil davon betroffen ist, dann ist die Chance ganz groß, dass die Kinder das auch haben.
0: Aha, Mama, Papa, ich frage mal nach. Also bei mir ist es, ich habe es schon oft gemerkt, dass es, wenn ich mir die Augenbrauen zupfe, dass ich dann zum Niesen neige. Was ist das?
1: Genau, weil beim Augenbrauenzupfen wird auch wieder der Nervus trigeminus mit irritiert. Der innerviert eben quasi das ganze Gesicht auch mit sensibel. Und Augenbrauenzupfen kann ja auch manchmal ein bisschen wehtun und ziepsen. Und durch diesen Reiz kann auch der Ast, der die Nase mit versorgt und für das Niesen verantwortlich, mitgereizt werden.
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Hallo meine Süßen, einen wunderschönen guten Morgen. Hier ist Ross Anthony und ich wünsche euch einen super tollen Start in den neuen Tag mit BR Schlage. Und schon

0: Willkommen im Club auf der Zielgeraden ins Wochenende. Das war Ross Anthony im BR Schlagermorgen mit Willkommen im Club. 9.23 Uhr.
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0: Einen letzten Kuss will sie haben. Paulina Wagner auf BR Schlager um kurz nach 9:30.
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2: Mit Xaver Schäffer. Sommer, Badezeit, aber leider kommt es beim Schwimmengehen auch immer häufiger zu

0: Todesfällen in Bayern. 54 zählte die Deutsche Lebensrettungsgesellschaft von Jahresbeginn bis Ende Juli. Im letzten Jahr waren es im gleichen Zeitraum 3 Fälle weniger. Antje Dörfner berichtet.
1: Gerade in Hitzephasen ist eine Abkühlung gefragt. Doch insbesondere Seen sind gefährlich. Dort ertrank die Hälfte der bislang für dieses Jahr in Bayern gemeldeten Badetoten. Die meisten Verstorbenen waren Männer, nämlich 50. 4 Tote waren Frauen. Erst im Juni hatte das bayerische Innenministerium eine Sicherheitskampagne gestartet unter dem Titel »Sicher am und im Wasser«. Gemeinsam mit der Wasserwacht und der DLRG will es über Gefahren aufklären. Zu den Ursachen tödlicher Badeunfälle zählen demnach fehlende oder nicht ausreichende Schwimmkenntnisse, Selbstüberschätzung, der Konsum von Alkohol und Drogen, starke Temperaturunterschiede zwischen Luft und Wasser sowie verborgene Strömungen.
0: In Ried nahe Augsburg befindet sich ein großer Schweinestall mit etwa 1600 Tieren. Der ist in der Nacht in Brand geraten und alle Schweine sind dabei gestorben. Die Feuerwehr ist immer noch damit beschäftigt, den Brand zu löschen, berichtet Thomas Pösel.
2: Wie aufwendig der Einsatz ist, zeigte sich bereits in der Nacht. Rund 200 Kräfte von Feuerwehr, Polizei und weiteren Organisationen waren am Brandort. Neben dem Schweinemaststall stand nach Polizeiangaben auch ein Nebengebäude in Vollbrand. Zeitweise bereitete vor allem die Löschwasserversorgung auf dem außerhalb gelegenen Hof Probleme. Landwirte aus der Umgebung brachten deshalb mit ihren Fahrzeugen zusätzliches Wasser. Wie lange der Einsatz noch dauert, ist offen. Die Staatsstraße zwischen Ried und Hörmannsberg bleibt gesperrt. Autofahrer müssen den Bereich umfahren. Zur Brandursache gibt es weiterhin keine Erkenntnisse. Die Kriminalpolizei soll im Laufe des Vormittags die Ermittlungen aufnehmen.
0: Sportveranstaltungen, Konzerte, Kongresse. Würzburg hat eine weitere Hürde genommen auf dem Weg zu einer Multifunktionsarena. Die Stadt hat nun den Kaufvertrag für das benötigte Grundstück in Laufnähe des Hauptbahnhofs unterzeichnet. Oberbürgermeister Martin Heilig sagte in sozialen Medien:
3: Es waren lange, harte, schwierige Verhandlungen, aber wir haben das Grundstück gekauft. Letzte Woche hat der Stadtrat mit großer Mehrheit beschlossen, das Projekt endgültig anzugehen, das Grundstück mich kaufen zu lassen. Und heute haben wir es notariell beglaubigt. Ich bin happy.
0: Wie viel die Stadt Würzburg für das Grundstück zahlte, teilte sie nicht mit. Für die Arena selbst will sie aber gut 34 Millionen Euro bereitstellen. Insgesamt betragen die Baukosten 85 Millionen. Um das zu finanzieren, hatte der Stadtrat beschlossen, den Gewerbesteuerhebesatz zu erhöhen. 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
5: Im Norden Bayerns an diesem Freitag sonnig oder leicht bewölkt, im Süden wechselnd bewölkt und örtlich Schauer. Später am Tag wird es von Nordwesten her freundlicher. Teils scheint dort länger die Sonne und dann nur noch an den Alpen vereinzelt Schauer oder Gewitter. Höchstwerte 24 bis 30 Grad. Und in der Nacht zum Samstag klar oder gering bewölkt, nur am oberbayerischen Alpenrand und im Süden Niederbayerns anfangs noch ein paar Wolken am Himmel. Es kühlt ab auf 16 bis 8 Grad.
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0: Neu von Alessa auf BR Schlager, zwischen deinen Zeilen. Ja, da kann man manchmal tatsächlich sehr viel lesen, was da gar nicht steht. Aber wir Frauen sind darin besser.
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0: Es gibt so Stücke, bei denen reichen schon ein paar Gitarrenakkorde und sofort will man den Sommer umarmen. La Bamba ist genau so ein Lied. 1958 hat das Stück der damals gerade mal 17-jährige Ritchie Valens veröffentlicht. Und die Vorlage für diesen Riesenhit La Bamba war ein jahrhundertealtes mexikanisches Volkslied. Bei einer Reise in die Heimat seiner Vorfahren, da hatte Ritchie Valens La Bamba entdeckt und kennengelernt. Das Lied wurde in Mexiko traditionell auf Hochzeiten gesungen und zwar mit einem Augenzwinkern auf Kosten des Bräutigams. Und Ritchie Valens war davon so begeistert, dass er das Stück aufnahm und den spanischen Text sang, obwohl er die Sprache gar nicht richtig beherrscht hat, hat aber nichts gemacht. Dem Erfolg des Liedes tat es keinen Abbruch. Tragisch ist's, dass Ritchie Valens den weltweiten Ruhm seines Songs leider kaum genießen konnte. Denn im Februar 1959 kam er bei einem Flugzeugabsturz ums Leben, zusammen mit Rock'n'Roll-Legende Buddy Holly. Er wurde nur 17 Jahre alt, aber fast 30 Jahre später brachte der Kinofilm La Bamba seine Geschichte noch einmal auf die große Leinwand. Das war 1987. Die Band Los Lobos nahm den Song dafür neu auf und hat ihn wieder zu einem Welthit gemacht. Jetzt gibt's bei uns das Original aus unserer BR-Schlager-Musikschatzkiste. Ritchie Valens mit La Bamba.

0: Die Sonne Jamaikas lacht im BR-Schlagermorgen um kurz vor 10 und die Sonne Bayerns, die scheint heute über dem Finale der BR-Radeltour. Die letzte Etappe heute führt von Dorfen in Oberbayern nach Bad Füssing in Niederbayern. Eine Strecke von 104 Kilometern, da müssen alle nochmal kräftig in die Pedale treten. Und dann ist sie beendet, unsere 35. BR-Radeltour, die wieder eine Woche lang quer durch Bayern ging. Eine Woche lang mit Gleichgesinnten zusammen auf dem Fahrrad. Und am Ende des Tages belohnt werden mit Open-Air-Konzerten. Die letzte Zieldurchfahrt heute zu schaffen, das muss sich für alle anfühlen wie Glück hoch 10. Und was da passiert im Zieleinlauf, wenn die Radler ankommen und welches Konzert heute Abend steigt in Bad Füssing, das berichtet unser Radeltour-Reporter Willi Willmann im Laufe des Vormittags hier auf BR Schlager bei Karin Schubert in der Sendung. Ich bin Susanne Kruse und Ihnen wünsche ich auch eine erfolgreiche letzte Tagesetappe heute. Vorm Wochenende. Machen Sie es gut.
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1: 10 Uhr. Die Nachrichten des Bayerischen Rundfunks mit Friedrich Schluffer. Die Übersicht. Ärzte und Kommunen fordern mehr Hitzeschutz vom Bund. Drohnenvorfall in Leipzig löst Debatte über Abwehr aus. Brand in Schweinestall im Landkreis Eichach-Friedberg ist unter Kontrolle. Das Wetter in Bayern. Im Norden sonnig, im Süden wechselhaft. 24 bis 30 Grad. Köln. Die anhaltend hohen Temperaturen in Deutschland haben eine Diskussion über den künftigen Umgang mit Hitze ausgelöst. Der Präsident der Bundesärztekammer Reinhardt sieht vor allem Bewohner in Pflege- und Altenheimen nicht ausreichend geschützt. Es sei nicht haltbar, dass dort nur ein geringer Teil der Menschen von einer Klimaanlage profitiere, kritisierte er im Deutschlandfunk. Reinhardt zufolge ist es außerdem notwendig, über eine Grundgesetzänderung zu diskutieren. Dabei gehe es unter anderem um die Frage, wer künftig die Hitzeschutzmaßnahmen finanzieren soll. Der Städte- und Gemeindebund fordert eine stärkere Beteiligung von Bund und Ländern. Verbandspräsident Spiegler sagte der Rheinischen Post, es brauche eine dauerhaft gesicherte Finanzierung und daher die Aufnahme von Klimaschutz als Gemeinschaftsaufgabe ins Grundgesetz. Karlsruhe. Die Bundesanwaltschaft hat die Ermittlungen zu dem Drohnenfund am Flughafen Leipzig-Halle übernommen. Es handle sich um einen schwerwiegenden Angriff auf die Transport- und Logistikinfrastruktur in Deutschland, hieß es in einer Erklärung der obersten Strafverfolgungsbehörde. Auch beim Bundesamt für Verfassungsschutz beschäftigt sich eine Sondereinheit mit dem Vorfall. Wer die mit Sprengstoff bestückte Drohne auf den Flughafen gesteuert hat, ist weiter unklar. Unterdessen hat sich eine Diskussion über die Abwehr solcher Drohnenangriffe entzündet. Der Vorsitzende des Verteidigungsausschusses Röwekamp von der CDU forderte die Verantwortung zentral zu bündeln. Der SPD-Innenexperte Fiedler dagegen betonte in der Rheinischen Post, solange die Zusammenarbeit gut funktioniere, seien unterschiedliche Zuständigkeiten kein Problem. Berlin. Die Bundesländer haben an den Bund appelliert, ihnen mehr Zeit für eine Beteiligung bei wichtigen Gesetzen zu geben. Bundesratspräsident Bovenschulte nannte das derzeitige Vorgehen, so wörtlich, ein Hauruckverfahren. Das halte er nicht für sinnvoll, so der Bremer Bürgermeister. Als Beispiel nannte er das Vorgehen bei der Gesundheitsreform. Das Gesetzgebungsverfahren sei zwar formal ordnungsgemäß, allerdings habe er kein Verständnis dafür, wenn die Interessen der Länder und Kommunen dem Zeitdruck geopfert werden, so Bovenschulte. Maskat. Vor der omanischen Küste tritt aus einem auf Grund gelaufenen Tanker Rohöl aus. Die Umweltorganisation Greenpeace sprach am Abend unter Berufung auf Satellitenaufnahmen von einem Ölteppich, der rund 600 Quadratkilometer groß ist. Der Tanker wird der sogenannten russischen Schattenflotte zugerechnet. Offiziell ist die Zugehörigkeit aber ungeklärt. Der Oman hat bereits gefordert, dass die Eigentümer das Schiff samt seiner Ladung aus dem Gebiet entfernen sollen. Das Gewässer ist dort laut Greenpeace eine ökologisch sensible Region mit Korallenriffen und zahlreichen weiteren Tierarten. Ried. Der Brand in einem Schweinestall im Landkreis Eichach-Friedberg ist unter Kontrolle. Die Löscharbeiten an einzelnen Glutnestern dauern noch an. Durch das Feuer sind rund 1600 Schweine verendet. Auch eine Halle, in der Getreide lagerte, brannte nieder. Den Einsatzkräften gelang es aber, ein Übergreifen der Flammen auf einen Heizöltank zu verhindern. Was den Brand bei Ried ausgelöst hat, ist noch unklar. Rund 300 Einsatzkräfte waren vor Ort. Landwirte aus der Umgebung unterstützten sie in der Nacht mit Wasserlieferungen. Das Wetter in Bayern. Im Norden sonnig oder leicht bewölkt, im Süden wechselnd bewölkt mit teils längeren sonnigen Abschnitten und vereinzelt Schauern oder Gewittern. 24 bis 30 Grad. In der Nacht trocken und meist klar, Abkühlung auf 16 bis 8 Grad. Die Aussichten? Am Wochenende sonnig und meist trocken bei bis zu 36 Grad. Am Sonntagnachmittag von Westen her und an den Alpen steigendes Schauer- und Gewitterrisiko. Am Montag dann wechselhaft bei Höchstwerten von 26 bis 33 Grad. Soweit die Nachrichten, die Zeit gleich 10.05 Uhr.
2: BR Schlager, der Verkehrsservice A3 Würzburg Richtung Nürnberg zwischen Höchstadt Nord und Pommersfelden. 8 Kilometer Stau wegen Reinigungsarbeiten nach einem Unfall. Und dann haben wir noch den Service BR Radeltour. Die Abschlussetappe, die führt ja heute nach Bad Füssing. In den kommenden, ja, in der kommenden halben Stunde, sagen wir mal, da fahren die Radler durch Ampfing und Mettenheim. Und in einer Stunde steht dann die erste Wasserpause in Winhöring an.
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2: Treten Sie ein, kommen Sie rein in die gute Stube. Willkommen am Freitagvormittag. Wochenende ist in Sicht, meine Lieben. 3 Stunden Schlager-Power warten jetzt erstmal auf uns, die uns auch schon ein bisschen einstimmen aufs Wochenende. Eine gute Meldung habe ich für Sie. Viel Musik. Ein paar Infos, die nicht an Ihnen vorbeigehen sollten. Zum Beispiel, was es mit verschiedenen Mitbringseln aus dem Urlaub auf sich hat. Die sind nämlich nicht alle legal. Sprechen wir gleich drüber hier im BR Schlagersommer. Und starten musikalisch in, ja, die Gefühle mit Roland Kaiser. Ich glaube, es geht schon wieder los.

0: Axel Fischer auf Norderney. Ja, da ist es bestimmt jetzt auch richtig schön. Wir sind mittendrin im BR Schlagersommer.
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0: Ja, an diesem Freitag, da beschäftigen wir uns mal ganz kurz mit der Hitze, die Bayern jetzt auch wirklich fest im Griff hat. Ja, die Böden sind einfach staubtrocken und die Wald- und Flächenbrandgefahr ist vielerorts extrem hoch. Jede zusätzliche Hilfe ist da wirklich Gold wert. Deshalb kommt die gute Meldung heute aus Oberfranken im Landkreis Forchheim. Da können sich Landwirtinnen und Landwirte jetzt sogenannte als Red Farmer registrieren. Über ein Online-Portal werden sie nämlich im Ernstfall direkt mit der Feuerwehr vernetzt. Und so können dann Traktoren, Wasserfässer oder andere landwirtschaftliche Maschinen schnell dort eingesetzt werden, wo sie gebraucht werden. Zum Beispiel bei Vegetationsbränden oder nach Unwettern. Ja, der Bayerische Bauernverband und der Landesfeuerwehrverband Bayern unterstützen die Initiative. Eine wirklich starke Idee, die zeigt, wenn alle zusammenhelfen, dann können Einsätze noch schneller und effektiver laufen mit den Red Farmern. Ja, das ist wirklich eine gute Meldung an diesen heißen Tagen.

Mademoiselle Ninette, auch die hat's geschafft in den BR-Schlagersommer an diesem 7. August, der übrigens auch internationaler Tag des Bieres ist. Ja, dieser internationale Tag des Bieres, der wird immer am ersten Freitag im August gefeiert. Heute also. Ein Tag ganz im Zeichen des gepflegten Hopfen- und Malzgetränks. Hoffen wir mal, dass bei Ihnen da nicht Hopfen und Malz verloren ist. Aber ich denke, bei so lauen Sommerabenden wie derzeit, da ist ja schon so ein kleines Bierchen genau richtig, oder? Um ein bisschen zu entspannen, kann ja auch ein alkoholfreies sein. Das wird ja immer beliebter. Ja, oder Sie treffen sich in einem Biergarten mit Freunden. Ist doch auch mal wieder eine gute Gelegenheit, sich auszutauschen. Freundschaften müssen ja auch gepflegt werden, gell? In diesem Sinne, ja, erstmal einen anregenden internationalen Tag des Bieres.

0: Liebe ist alles. Vivian Lind meint das, aber es gibt natürlich auch noch so ein paar andere Kleinigkeiten, über die es zu berichten lohnt.
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2: Mit Xaver Schäffer. Das Straubinger Gäuboden-Volksfest geht heute los. Mit 7 Festzelten, also ganz wie gewohnt. Aber ein paar Dinge haben sich doch verändert, wie Christian Akbar Sade berichtet. Das meiste dürfte den Leuten gefallen, aber vielleicht nicht alles.
3: Das Bier wird teurer. Eine Maß kostet heuer zwischen 13,30 Euro und 13,35 Euro. Im Vergnügungspark gibt es einige neue Attraktionen. So feiert die größte mobile Geisterbahn der Welt Premiere in Straubing. Ab dem Wochenende sollen die Temperaturen wieder über die 30-Grad-Marke klettern. 4 Trinkwasserbrunnen und eine Sprühnebelanlage sollen Abhilfe schaffen. Das Gäuboden-Volksfest läuft 11 Tage. Erstes Highlight ist der traditionelle Auszug zur Festwiese mit über 3500 Mitwirkenden. Er startet um 17.30 Uhr an der Landshuter Straße.
2: Und nicht nur das Gäuboden-Volksfest beginnt heute in Bayern. Gerade in Nürnberg ist auch viel los. Dort startet das Brückenfestival mit vielen Bands auf den Pegnitzwiesen. Außerdem die Fastnachtsspiele von Hans Sachs in der Katharinenruine. Und morgen dann auch noch die Demonstration beim Nürnberger Christopher Street Day. Schauen wir auf 2 Gerichtsprozesse. Zunächst am Amtsgericht Coburg heute früh. 2 junge Frauen wurden dort zu Geldstrafen verurteilt, weil sie die Bundesrepublik Deutschland verunglimpft haben sollen. Andi Ebert.
4: Die Frauen haben im Rahmen einer Demonstration ein Plakat in die Luft gehalten, auf dem ein Bundesadler zu sehen ist, der durch eine Faust zerschlagen wird. Eine Faust zerstört also das Wappen der Bundesrepublik Deutschland und somit auch die freiheitlich-demokratische Grundordnung, sagt die Richterin in ihrem Urteil. 40 Tagessätze müssen die beiden jungen Frauen zahlen, sollte das Urteil rechtskräftig werden. Hieraus errechnen sich Geldstrafen in Höhe von 800 bzw. rund 1.700 Euro.
2: Und um deutlich mehr Geld ging es im Prozess um gepanschten Diesel- und Steuerbetrug vor dem Landgericht Hof. Da soll der Schaden ca. 44 Millionen Euro betragen haben. 7 Männer und Frauen wurden deswegen bereits zu Haftstrafen verurteilt. Aber jetzt steht das Gerichtsverfahren auf der Kippe. Heute erfahren wir mehr. Aus Hof Anne-Rose Zuber.
5: Der aufwendige Prozess gegen den Tankstellenbetreiber aus dem Landkreis Hof könnte möglicherweise platzen. Denn bei dem 63-Jährigen hat ein Psychiater bereits im Frühjahr beginnende Alzheimer-Demenz festgestellt. Nach Ansicht seiner Verteidiger hat sich inzwischen sein Gesundheitszustand deutlich verschlechtert. Er könne der Verhandlung eigentlich nicht mehr folgen. Deshalb wurde der Prozess vor 4 Wochen unterbrochen und ein weiterer Gutachter beauftragt. Das Ergebnis soll heute im Prozess vorgestellt werden. Der Gutachter selbst ist erst Ende August als Zeuge geladen. Dann könnte endgültig eine Entscheidung über das Verfahren gegen den Tankstellenbetreiber fallen.
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1: Ja, es bleibt sommerlich. Allerdings in Augsburg, da tut sich die Sonne noch ein bisschen schwer gerade. 16,8 Grad haben wir es da um 10 Uhr gehabt. In Regensburg ist es schon ein bisschen wärmer, stark bewölkte 21,7 Grad. Wolkenlos ist es schon auch bei 21,2 Grad in Rot und in Bamberg ebenfalls wolkenlose 21 Grad. Wie geht's weiter? So Werte zwischen 24 und 30 Grad können wir heute erwarten. An den Alpen gibt's immer noch vereinzelt Schauer oder Gewitter. In der Nacht ist es dann meistens klar oder nur gering bewölkt. Die Werte 16 bis auch mal runter auf 8 Grad. Und wie geht es weiter? Am Wochenende dann wieder sonniges, trockenes Wetter. Am Sonntagnachmittag dann ein paar mehr Wolken als Sonne. Und das Gewitterrisiko, das steigt dann auch wieder. Am Montag dann Sonne, Wolken und im Tagesverlauf örtlich Schauer und Gewitter. Die Tiefstwerte der Nacht 19 bis 10 Grad und die Höchstwerte am Tag 26 bis 33 Grad. Am Sonntag können es sogar mal bis zu 36 Grad werden.
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1: Auch wenn es trocken ist, ich mag's einfach und leben so, wie ich es mag, das gibt's jetzt von Volker Lechtenbrink.

0: Enkel spielt Cricket auf dem Rasen. Wenn ich so daran denke, kann ich's eigentlich kaum erwarten.
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0: tausendmal Nein bei Kerstin Ort. Und bei uns hier im BR-Schlagersommer gibt es ein klares tausendmal Ja zu Urlaubsgefühlen, oder? Ach ja. Und wenn man dann so unterwegs ist, bringt man sich ja gern mal ein paar Erinnerungen aus dem Urlaub mit. Oder macht vielleicht auch den Daheimgebliebenen mit einem Mitbringsel eine Freude. Leider sind viele der liebgemeinten Erinnerungen illegal und spätestens bei der Einreise kann man mit dem deutschen Zoll richtig Ärger bekommen. 2025 beschlagnahmte der deutsche Zoll mehr als 56.000 geschützte Tier- und Pflanzenarten bzw. Waren, die daraus dann auch gefertigt wurden. Das ist eine Steigerung um 50% gegenüber dem Vorjahr. Oft ahnen Urlauber gar nicht, dass sie was Verbotenes tun. Martin Thiel aus der ARD-Verbraucherredaktion. Die Urlaubssaison hat gerade begonnen. Was läuft da schief mit den Souvenirs?
1: Ja, das Problem ist der Glaube, dass Souvenirs oder Lebensmittel, die man auf einem Bazar oder am Strand kauft, legale Mitbringsel sind. Das ist aber oft nicht der Fall, denn viele exotische Tiere und Pflanzen stehen unter Artenschutz und damit ist die Einfuhr nach Deutschland von Produkten, die daraus gemacht wurden, verboten und strafbar. Denn was im Urlaubsland auf Märkten angeboten wird und im Land vielleicht sogar legal verkauft wird, kann in Deutschland streng verboten sein, da sich Deutschland an das international anerkannte Washingtoner Artenschutzübereinkommen CITES hält. Und wer Produkte, Souvenirs von streng geschützten Tier- und Pflanzenarten einführt, riskiert nicht nur Ärger am Zoll, sondern verstößt möglicherweise gegen das deutsche Naturschutzgesetz und das internationale Abkommen. Und das kann dann eben teuer werden. Ja, und durch die Strafen will man den illegalen Handel mit Souvenirs bekämpfen.
0: Ein Strohhut ist sicherlich unbedenklich. Bei einem Olivenbäumchen mit Erde wird es vielleicht schon knifflig. Bei welchen Souvenirs sollte man denn besonders achtsam sein und welche konkreten Folgen drohen den Urlaubern, wenn sie Souvenirs aus geschützten Arten mitbringen?
1: Also vorsichtig sollte man bei allem sein, was lebt oder gelebt hat, wie etwa Figuren aus Stoßzähnen von Elefanten oder Handtaschen aus Schlangenhaut. Und ganz große Vorsicht ist bei allem geboten, was aus dem Meer kommt. Man sieht einer Koralle, einer Dekomuschel oder einer Schnecke als Laie nicht an, ob sie geschützt ist oder nicht. Und ein Bazar ist keine Garantie dafür, dass diese Produkte legal verkauft werden. Und das kann schon bei der Ausreise sehr unangenehm werden. Die Ausfuhr von Korallen und Muscheln aus Ägypten ist zum Beispiel strikt verboten und kann teuer werden. Spätestens aber bei der Einreise an einem deutschen Flughafen kontrolliert der Zoll verdächtige Waren und schnell ist die exotische Lederhandtasche beschlagnahmt und das Geld ist futsch. Auch exotische Lebensmittel können illegal sein. Walsalami aus Norwegen zum Beispiel, die darf zwar in Norwegen legal verkauft werden. Norwegen ignoriert das Walfangverbot und jagt Zwergwale, die durch das Washingtoner Artenschutzübereinkommen geschützt sind. Deshalb ist die Walsalami in Norwegen auch legal zu kaufen. Deutschland hält sich aber an das Artenschutzübereinkommen und so wird die Wurst bei der Einfuhr illegal. Sie wird genauso wie eine exotische Schlangenhandtasche beschlagnahmt. Das heißt, die Urlauberin verliert nicht nur das Souvenir, sondern es droht auch ein Bußgeld, das schnell im vierstelligen Bereich landen kann. Führt man besonders viel ein, droht sogar ein Strafverfahren. Also illegale Souvenirs sind keine Lappalie, denn der internationale Handel mit geschützten Arten ist eine der Hauptursachen für das Aussterben vieler Tier- und Pflanzenarten.
0: Okay, manchmal wird ja erst bei der Einreise klar, dass man was Verbotenes getan hat. Wie können denn Reisende jetzt Probleme am Zoll vermeiden und gleichzeitig den Artenschutz unterstützen?
1: Also der wichtigste Tipp ist klar, Vorsicht bei Souvenirs, die aus dem Meer stammen. Pflanzen und Tiere stehen da oft unter Artenschutz. Im Zweifel also Finger weg von tierischen und pflanzlichen Souvenirs wie Korallen, großen Muscheln, Produkten aus Reptilienleder, exotischen Hölzern und ungewöhnlichen Lebensmitteln. Wer solche Dinge kauft, heizt den Markt weiter an und das hat eben Folgen. Muscheln zum Beispiel werden in der Regel nicht romantisch am Strand gefunden, sondern weil es so lukrativ ist, mit Schleppnetzen gefangen, die den Meeresboden zerstören. Es ist eine Souvenirindustrie und zurück bleibt eben ein zerstörtes Ökosystem. Wer sicher gehen will und keine Umweltzerstörung unterstützen will, informiert sich vor der Reise oder zumindest vor dem Einkauf über die Artenschutzregeln. Eine zentrale Anlaufstelle ist die Internetseite artenschutz-online.de. Dort sind viele typische Urlaubssouvenirs sogar mit Fotos und Hinweisen aufgeführt und es wird erklärt, welche Produkte legal sind und welche nicht eingeführt werden dürfen. Aber am einfachsten ist es, man kauft ungefährliche Alternativen wie zum Beispiel Textilien oder lokales Kunsthandwerk ohne tierische Bestandteile. Das stärkt den lokalen Handel, vermeidet Ärger am Zoll, spart Geld und ganz wichtig, es trägt dazu bei, die bedrohte Tier- und Pflanzenwelt zu schützen.
0: Ja, gut, sich auch vorher schon mal damit auseinanderzusetzen. Danke, Martin Thiel aus der ARD-Verbraucherredaktion. Also aufgepasst, was Sie aus dem Urlaub mitbringen. Nicht, dass Sie Ärger mit dem Zoll bekommen.

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Musik aus den 70ern für unseren BR Schlager Sommer. Ja, wir genießen den Freitagvormittag, der nicht nur Welttag des Bieres ist, sondern um diese Zeit vielleicht auch ein bisschen interessanter, Himbeeren mit Sahnetag. Also auch wenn ich nicht die ganz so süße bin, Himbeeren mit Sahne irgendwie schon unwiderstehlich, oder? Ja, was gäbe es sonst noch zu sagen? Also Himbeeren, die Himbeere gehört ja wie die Erdbeere zur Familie der Rosengewächse. Gesund sind Himbeeren allemal, enthalten ganz viel Vitamin C und produzieren mehr Ballaststoffe pro Kalorie als jede andere bekannte Frucht. Mhm. Naja, in Kombination mit süßer Schlagsahne vielleicht dann doch nicht. Aber es schmeckt halt einfach so gut zusammen, oder? Ach ja, ein bisschen Genuss gehört doch auch zum Leben. Also genießen Sie ihn, den Himbeeren mit Sahnetag. Am besten natürlich mit Musik von BR Schlager.

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1: Um 11 Uhr mit Friedrich Schloffer. Der Präsident der Bundesärztekammer Reinhardt hat einen besseren Hitzeschutz gefordert. Vor allem für Krankenhäuser und Pflegeeinrichtungen. Dabei geht es ihm zufolge vor allem um Zuständigkeiten, wie Dominik Eichmann berichtet.
2: Bisher ist Hitzeschutz Aufgabe der Länder und der Kommunen. Der Ärztepräsident wünscht sich, dass alle drei Ebenen an einem Strang ziehen, also Bund, Länder und Kommunen. Dafür sei eine Grundgesetzänderung nötig. Mehrere Organisationen aus den Bereichen Umweltschutz und Mieterschutz unterstützen die Forderung. Auch die Debatte über den Klimaschutz nimmt in diesem Zusammenhang wieder Fahrt auf. Die Grünen fordern mehr Anstrengungen von der Bundesregierung. In den Bereichen Verkehr und Gebäude würden die Klimaziele deutlich verfehlt.
1: Nach dem Drohnenvorfall auf dem Flughafen Leipzig hat heute der Nationale Sicherheitsrat getagt. Die Beratungen unter dem Vorsitz von Bundeskanzler Merz erfolgten telefonisch, das teilte Regierungssprecher Cornelius mit. Merz stehe demnach zu den Ereignissen in fortwährendem Austausch mit Innenminister Dobrindt und weiteren Mitgliedern der Bundesregierung. Das Gremium wurde im vergangenen Jahr eingerichtet, es soll die Sicherheitskompetenzen bündeln. Die Bundesanwaltschaft hatte die Ermittlungen im Fall der Sprengstoffdrohne übernommen. Ein US-Gericht im Bundesstaat New Mexico hat den Facebook-Mutterkonzern Meta verurteilt. Der Konzern soll fast 500 Millionen Euro zahlen. Der Vorwurf? Meta gefährdet die psychische Gesundheit von Kindern. Aus New York, Giselle Ukach.
3: Unter anderem fordert das Gericht, dass süchtig machende Funktionen eingeschränkt und bessere Alterskontrollen eingeführt werden. Auch gegen sexuelle Ausbeutung von Kindern müsse mehr getan werden. Bereits im März hatte eine Geschworenenjury in New Mexico entschieden, dass Meta gegen das Verbraucherschutzgesetz des Bundesstaates verstoßen hat, weil Minderjährige auf Facebook, Instagram und WhatsApp nicht ausreichend geschützt werden.
1: Mit einem großen Fest wird am frühen Nachmittag in Höchstädt ein neuer inklusiver Spielplatz eingeweiht und damit wirklich ein Spielplatz für alle. Aus dem BR-Studio Donau-Ries berichtet Judith Zacher.
4: Es gibt Klettergerüste, einen Sand- und Matschbereich, aber eben auch ein Trampolin, auf dem Kinder im Rollstuhl hüpfen können, oder eine Murmelbahn, die auch für Blinde und Sehbehinderte geeignet ist. Die Kosten für den Bau des Spielplatzes liegen bei 650.000 Euro. Einen Teil übernimmt der Freistaat Bayern, auch der Landkreis Dillingen und die Stadt Höchstädt beteiligen sich. Und regionale Firmen und der Förderkreis Höchstädt haben für den Bau gespendet.
1: Bei der Schwimm-WM in EM in Paris gibt es eine weitere Goldmedaille fürs deutsche Team. Isabel Gose wurde im Finale des Knockout-Sprints im Freiwasser der Seine Erste. Hinter ihr landete Bettina Fabian aus Ungarn und die Italienerin Ginevra Tadeucci. In rund einer Viertelstunde starten die Männer in die Knockout-Sprints. Mit dabei ist auch Florian Wellbrock. Das Wetter in Bayern. Im Norden sonnig oder leicht bewölkt, im Süden wechselnd bewölkt mit teils längeren sonnigen Abschnitten und vereinzelt Schauern oder Gewittern. 24 bis 30 Grad. In der Nacht trocken und meist klar, Abkühlung auf 16 bis 8 Grad. Die Aussichten: am Wochenende sonnig und meist trocken bei bis zu 36 Grad, am Sonntagnachmittag von Westen und an den Alpen steigendes Schauer- und Gewitterrisiko, am Montag wechselhaft, Höchstwerte 26 bis 33 Grad. Soweit die Nachrichten des Bayerischen Rundfunks, 11.04 Uhr.
5: Schlager der Verkehrsservice A3 Würzburg Richtung Frankfurt. Zwischen Aschaffenburg Ost und Aschaffenburg steht ein defektes Fahrzeug im Baustellenbereich. A3 Frankfurt Richtung Würzburg zwischen Aschaffenburg und Hößbach, 9 Kilometer stockender Verkehr. A3 Würzburg Richtung Nürnberg zwischen Höchstadt Nord und Pommersfelden, 6 Kilometer Stau wegen Reinigungsarbeiten nach einem Unfall. A7 Würzburg Richtung Fulda zwischen Bad Kissingen Obertulba und Bad Brückenau-Volkers, 6 Kilometer stockender Verkehr. A8 Salzburg Richtung München zwischen Weihern und dem Kreuz München Süd, stockender Verkehr. A9 München Richtung Nürnberg zwischen dem Kreuz Neufahrn und Allershausen, 10 Kilometer stockender Verkehr. Und B21 Salzburg-Bad Reichenhall in beiden Richtungen in Höhe Schwarzbach, ein Unfall mit mehreren Fahrzeugen.
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5: Ja, nur eine aus dem BR Schlagerteam, das den ganzen Tag für Sie da ist. Wir genießen den Sommer in dieser Stunde. Ja, da schauen wir auch mal zur Radeltour. Heute ist ja die große Abschlussfeier und dazu bin ich mit meinem lieben Kollegen Willi Willmann verabredet um 11:45. Aber erstmal richtig viel Musik. Den aktuellen Titel von Marie Reim habe ich mitgebracht, einen Andy Borg und den Auftakt, den macht jetzt mal Wolle Petri. 7 Tage, 7 Nächte.

0: das nenne ich doch mal viel Gefühl hier im BR Schlagersommer. Ja, manchmal braucht's auch einen Moment, in dem man vielleicht den Alltag hinter sich lassen kann. Gerade für Menschen, die gegen eine schwere Krankheit kämpfen, für die sind natürlich solche Augenblicke unbezahlbar. Und genau solche Momente schenkt die Leukämiehilfe Passau jungen und erwachsenen Blutkrebspatientinnen und Patienten. Passend zur Urlaubszeit ging es deshalb vom Flugplatz in Kirchdorf am Inn hoch hinaus bei einem ganz besonderen Rundflug im Hubschrauber.
1: Der Hubschrauber startet im 10-Minuten-Takt hier auf dem Flugplatz in Kirchdorf am Inn. Der 8-jährige Michi nimmt die Hand seiner Mama Sabrina. Gleich ist er dran.
2: Bisschen nervös, glaube ich, ist er schon, gell? Ist er der erste Hubschrauberflug?
1: Ja. Michi hat keine einfache Zeit hinter sich. Vor 4 Jahren die Diagnose Leukämie. Behandlungen und die Unsicherheit, wie geht's weiter? Momentan geht es ihm gut, sagt seine Mama.
2: Aktuell ist jetzt der Status, dass er krebsfrei ist. Wir finden wieder in einen normalen Alltag zurück und haben wir ganz froh darum.
1: Und der Flug, den Michi jetzt gleich erleben darf, ist für die ganze Familie
2: ein bisschen eine Entschädigung oder ein schönes Erlebnis, einfach nach so einer Krankheitssache.
1: Mit an Bord wird auch der dreifache Familienvater Chris sein. Vorfreude ja, nervös ein bisschen.
3: Weil ich ganz leicht Höhenangst habe. Ja, es wird besonders für mich.
1: Chris hat ebenfalls Blutkrebs, zufällig entdeckt vor einem halben Jahr, eine aggressive Form der Leukämie. Aber gut behandelbar. Aktuell unterzieht er sich einer ambulanten Chemo.
3: Ich sage aber, ich bin gesund, ich habe einfach die blöde Leukämie im Hintergrund, die wo ich schauen muss, dass ich wegbringe.
1: Es ist soweit. Gleich startet der Hubschrauber, der Michi, Chris und dessen kleinen Sohn, der auch mitfliegen darf, mitnimmt.
3: Das ist für mich einfach so ein Wunschmoment. Da brauchen wir nicht reden. Das ist was Besonderes. Das machst du nicht tagtäglich.
1: Einsteigen, festgurten, Kopfhörer auf und los geht's. Carina Auer von der Leukämiehilfe Passau organisiert den Flugtag mit. Für etwa 30 Personen, alles Blutkrebspatienten und ihre Angehörigen. Es geht darum, sagt sie, den Menschen eine Freude zu machen.
4: Die einfach das ganze Jahr über wirklich von schweren Schicksalsschlägen betroffen sind oder waren. Teilweise ja schon 2 Jahre lang sich die Erkrankung zieht und auch nicht in den Urlaub fahren können.
1: Michi, Chris und sein Sohn im Landeanflug.
3: Jetzt fliegen wir über die Mama drüber.
1: Und als der Heli noch eine Schleife fliegen muss, fühlt es sich an wie in der Steilkurve.
3: Das ist ja cool. Euch hat's gefallen? Ja, super geil.
1: Beim Aussteigen ist Michi etwas blass um die Nase. Die Freude an dem, was er gerade erlebt hat, sieht man ihm aber an. Von den Leuten kommt da auch viel zurück, weiß Carina Auer.
4: Unendliche Dankbarkeit, unendliche Freude. Adrenalin schießt bei den Leuten ein.
1: Deshalb wird die Leukämiehilfe solche Flüge gerne wieder organisieren.
0: Ja, danke an unseren BR-Reporter Martin Gruber aus Niederbayern und natürlich an die Leukämiehilfe Passau, die mit solchen Aktionen betroffenen Menschen ein paar unbeschwerte Momente schenkt. Tolle Momente jetzt wieder hier auf BR Schlager. Petra Frei, man kann es drehen und wenden.

Die schönsten deutschen und internationalen Schlager hier im WR-Schlager-Sommer an diesem 7. August am Internationalen Tag des Bieres. Hatte ich ja vorhin schon mal erwähnt. Der wird ja immer am ersten Freitag im August gefeiert. Ein Tag ganz im Zeichen der Hopfenkaltschale. Also ich bin ja eher Weintrinkerin. Aber hab auch nichts gegen ein schönes, kühles Bierchen, zum Beispiel beim Grillabend. Da ist dieser Freitag doch eigentlich perfekt, oder? Begehen Sie ihn würdig, diesen internationalen Tag des Bieres, was uns ja auch die Möglichkeit gibt, nicht nur bayerisches Bier zu probieren und nicht nur nach dem deutschen Reinheitsgebot gebrautes. Sie wissen schon, diese vier Zutaten, ne? Hopfen, Malz, Wasser und Hefe. Dadurch sind zwar Zusatzstoffe ausgeschlossen, allerdings setzt die Brauindustrie auf verschiedene technische Hilfsstoffe und Kniffe. Ja, der Einsatz des Kunststoffs Polypyrolidon beispielsweise, ja, der dient dazu, das Bier haltbarer zu machen. Oder Kieselgur, das kann genutzt werden, um Trübstoffe aus dem Bier zu filtern. Diese Stoffe, die gelten zwar als gesundheitlich unbedenklich, aber bislang müssen die Verbraucher nicht informiert werden, ob die da drin sind. Ja, das soll uns diesen Tag aber nicht vermiesen. Ein Hoch auf diesen internationalen Tag des Bieres. Ja, musikalisch haben wir ja auch ab und zu mal Hochprozentiges hier auf BR-Schlager, aber ich würde sagen, wir setzen jetzt erstmal auf Gefühlvolles mit Eva Loginger und den heimlichen Tränen.

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1: Mit Xaver Schäffer. In Ried in der Nähe von Augsburg sind heute Nacht etwa 1600 Schweine verbrannt. Ihr Maststall war am Abend in Flammen geraten. Menschen wurden nicht verletzt. Mittlerweile gibt es auch erste Vermutungen zur Brandursache. Rainer Berndt, Pressesprecher des Polizeipräsidiums Nordschwaben.
2: Ersten Ermittlungen zufolge gehen wir von einem technischen Defekt aus, der sich von einem Schweinestall auf das Hauptgebäude ausgebreitet hat. Leider sind auch in diesem Schweinestall über 1000 Schweine verendet. Die Arbeiten dauern hier weiterhin an, um das Feuer einzudämmen. Wir gehen davon aktuell aus, dass das noch über die ganze Nacht andauern wird.
1: Denn es soll weiterhin Glutnester geben. 250 Einsatzkräfte sind vor Ort. Außerdem ein Hubschrauber, der sich einen Überblick über die Lage verschaffen soll. Autofahrer sind aufgerufen, das Gebiet weiträumig zu umfahren. Drohnen sind extrem wichtig. Im Verteidigungsbereich, aber auch zum Beispiel für die Feuerwehr oder beim Umweltmonitoring. Allerdings landen Drohnen auch mal da, wo sie nicht hingehören. Deshalb hat die Universität der Bundeswehr München einen Drohnenkäfig angeschafft für Experimente in sicherer Umgebung. Ramona Dienauer berichtet.
3: 40 Meter lang und 20 Meter hoch ist das rechteckige Metallgestell. Daran aufgespannt ist ein Drahtnetz, ähnlich wie ein Personenfangnetz. Mit diesem Käfig haben die Forschenden eine kontrollierte Umgebung für Drohnenexperimente, ohne dass die in die falsche Richtung fliegen können. Denn die Universität der Bundeswehr liegt unter anderem direkt neben der A8 im Münchner Südosten. Zu den geplanten Forschungsschwerpunkten gehören auch autonome Drohnenschwärme. Bislang braucht die Uni 10 Piloten, um einen Schwarm mit 10 Drohnen zu steuern, aus Sicherheitsgründen. Mit dem Drohnenkäfig reichen nun auch 1 bis 2 Piloten.
1: Sportveranstaltungen, Konzerte, Kongresse. Würzburg hat eine weitere Hürde genommen auf dem Weg zu

0: einer Multifunktionsarena. Die Stadt hat nun den Kaufvertrag für das benötigte Grundstück in Laufnähe des Hauptbahnhofs unterzeichnet. Oberbürgermeister Martin Heilig sagte in sozialen Medien:
1: Es waren lange, harte, schwierige Verhandlungen, aber wir haben das Grundstück gekauft. Letzte Woche hat der Stadtrat mit großer Mehrheit beschlossen, das Projekt endgültig anzugehen, das Grundstück mich kaufen zu lassen. Und heute haben wir es notariell beglaubigt. Ich bin happy.
0: Wie viel die Stadt Würzburg für das Grundstück zahlte, teilte sie nicht mit. Für die Arena selbst will sie aber gut 34 Millionen Euro bereitstellen. Insgesamt betragen die Baukosten 85 Millionen. Um das zu finanzieren, hatte der Stadtrat beschlossen, den Gewerbesteuerhebesatz zu erhöhen. 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
3: Sommerliche 24 bis 30 Grad sind heute drin. Im Süden öfter Sonne, an den Alpen kann es aber auch Schauer und Gewitter geben. In der Nacht ist es dann klar oder zumindest gering bewölkt. Nur am oberbayerischen Alpenrand und im Süden von Niederbayern noch anfangs Wolken. Es kühlt dann ab auf 16 bis 8 Grad. Ja, das Wochenende wird sonnig und trocken. Erst am Sonntagnachmittag kommen dann von Westen her ein paar mehr Wolken. Und an den Alpen steigt wieder das Schauer- und Gewitterrisiko. Montag dann Sonne, Wolken, im Tagesverlauf örtlich Schauer oder Gewitter. Die Werte in der Nacht 19 bis auch mal runter auf 10 Grad. Tageshöchstwerte 26 bis 33. Am Sonntag vorübergehend auch mal 30 bis 36 Grad.
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0: Ja, ich mag sie einfach, die Texte von Vincent Groß. Amore mit Mio. Und ich liebe auch die Berichterstattung von unserer BR-Radeltour. Da scheint ja immer was los zu sein. 6 Tage, rund 600 Kilometer haben sie jetzt hinter sich. Immer strahlend blauer Himmel. Ja, ganz viel Hitze natürlich in diesem Jahr. Aber man hat immer das Gefühl, doch viel gute Laune. Und heute geht unsere 35. BR-Radeltour ins große Finale. Rund 1000 Radlerinnen und Radler sind schon seit dem Morgen unterwegs. Auf der letzten Etappe von Dorfen in Oberbayern geht's nach Bad Füssing in Niederbayern. Ja gut, 100 Kilometer liegen davor ihnen. Gestartet ist die Tour ja vergangenen Sonntag in Nördlingen. Und seitdem ging es quer durch Bayern, durch Schwaben, Franken, Altbayern. Ja, und am frühen Nachmittag, da werden jetzt die ersten Radlerinnen und Radler unter dem Zielbogen in der Kurallee in Bad Füssing erwartet. Und wir schalten jetzt mal direkt vor Ort. Mitten im Feld ist unser Radeltour-Reporter Willi Willmann. Hallo Willi.
1: Hallo, grüß dich.
0: Grüß dich. Ja, ihr seid ja heute Morgen um 9 Uhr schon losgezogen. Über Winhöring und Simbach ging es jetzt nach Bad Füssing. Wo seid ihr denn jetzt gerade und wie ist die Stimmung auf dieser letzten Etappe?
1: Das ist so ein bisschen zweigeteilt. Ich bin schon in Simbach am Inn, wo Mittagspause gemacht wird. Das Fahrerfeld ist noch bei der Wasserpause in Winhöring. Wasserpause ganz wichtig. Es ist zwar heute deutlich kühler, als wir das in den letzten Tagen schon hatten, wobei ich jetzt auch gerade in der gleißenden Sonne in Simbach sitze. Also es wird auch jetzt wieder warm. Und die Stimmung, das ist schwierig zu beschreiben, um ehrlich zu sein. Zum einen sind sie natürlich stolz, dass sie so weit gekommen sind, unsere Radlerinnen und Radler, dass sie diese 600 Kilometer wahrscheinlich schaffen werden. Auf der anderen Seite ist da auch sehr, sehr viel Wehmut mit dabei, dass die Radeltour zu Ende geht und dass dann 51 Wochen dazwischen liegen, bis die nächste wieder losgeht.
0: Ja, aber ich nehme an, die Hitze hat schon einiges schwer zu schaffen gemacht, oder?
1: Ja, das war schon brüllend heiß. Also das war ja über Asphalt, das sind ja mehr als 40 Grad. Also das musst du erstmal durchhalten können. Also du musst viel, viel trinken. Klassiker, trink lange, bevor du Durst hast. Insofern, die sind gut versorgt worden. Auf den ganz langen Etappen waren es dann auch wirklich immer 2 Wasserpausen zusätzlich. Eine am Vormittag, eine am Nachmittag. Im Großen und Ganzen haben sie auf uns gehört. Sie haben viel getrunken, sie haben es ganz gut überstanden. Und wenn es gar nicht mehr geht, haben wir den Besenbus hinten mitfahren. Da können die einsteigen, die einfach nicht mehr können oder wollen.
0: Gab es denn auch wieder so besondere Geschichten? Ich habe mal geguckt, deinen legendären Zieleinlauf in Rosenheim. Das war schon speziell.
1: Sehr speziell. Ja, wir simulieren immer im Warm-up sozusagen, bevor das Fahrerfeld kommt, simulieren Roman Röll und ich, die wir die Einfahrt kommentieren und moderieren, simulieren wir den Zieleinlauf. Das heißt, ich sprinte durch den Zielbogen, was in meinem Alter noch Sprinten ist. Es wird jedes Jahr ein bisschen langsamer, um sozusagen dem Publikum sozusagen, jetzt müsst ihr klatschen, jetzt müsst ihr Gas geben, damit das Ganze auch wirklich emotional wird. Und wenn ich an gestern in Dorfen mich erinnern darf, das war einfach eine Sensation. Mehr als 3000 Menschen und die wollten gar nicht mehr aufhören zu klatschen und zu jubeln, weil da 1000 Hobbyradlerinnen und Radler durch ihr Dorf oder respektive ihre Stadt fahren.
0: Ja, Wahnsinn. Auch wenn ihr nicht mitfahrt, ich glaube, ihr seid schon ganz schön gefordert an diesen Tagen, ne?
1: Naja, langweilig ist uns nicht, um ehrlich zu sein. Wir stehen in der Früh auf der Bühne, machen den ganzen Tag Radio, moderieren dann und kommentieren. Aber das macht natürlich auch Freude, weil es sehr, sehr speziell ist, weil du Dinge erlebst, die andere nicht erleben. Also wir haben immer Frühgymnastik bei der BR-Radeltour und die hat in Oberammergau im Passionstheater stattgefunden. Nicht daneben, nicht davor, im Passionstheater. Das sind Momente, die du nie wieder erleben wirst und die du auch nie mehr vergessen wirst.
0: Das glaube ich. Ja, heute Abend wird natürlich auch noch mal groß gefeiert. In Bad Füssing steigt der große Finale BR-Radeltour-Abend auf dem Sportgelände. Willi, was erwartet denn jetzt da die Besucherinnen und Besucher?
1: Ich glaube, viel Spaß mit Dick Brave. Ne, der sieht Sascha sehr, sehr ähnlich dem Schmusesänger, ist aber mehr ein Hillibilly-Mensch, ne? Heute Abend auf der Bühne. Das wird spannend. Ich sage es immer wieder, das sind Familienfeste. Es sind Bierbänke da, es sind Biertische da, es gibt zu essen, es gibt zu trinken. Wir vom Bayerischen Rundfunk präsentieren uns da. Und was auch noch mal ganz, ganz speziell ist davor, 16.25 Uhr soll die letzte Zieldurchfahrt sein. Und danach liegt man sich in der Regel in den Armen. Man freut sich, man tanzt, man trinkt und man verdrückt die ein oder andere Träne, weil alles vorbei ist.
0: Und man duscht dann wahrscheinlich auch irgendwann mal.
1: Das würde ich sehr hoffen, ja.
0: Ja. Du, ich sage Dankeschön, dir natürlich noch einen schönen letzten Abend. Erhol dich dann gut. Es war ja eine aufregende Woche. Danke, Willi Willmann.
1: Ich sage danke, ciao.
0: So, der Eintritt ist natürlich frei heute Abend. Einlass 17 Uhr, solange Platz auf dem Gelände ist. Und wer die Radeltour nochmal Revue passieren lassen möchte, die schönsten Fotos von den 6 Etappen gibt es natürlich auch online.

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1: Um 12 Uhr mit Diana Gaul. Sabotage, Spionage und auch Cyberangriffe stellen die Behörden auch in Bayern vor immer größere Herausforderungen. Am Vormittag hat der bayerische Innenminister Herrmann die sogenannten Verfassungsschutzinformationen für das erste Halbjahr vorgestellt. Herrmann betont, die Gefahren kämen aus unterschiedlichen Ecken und auf ganz unterschiedliche Weise.
2: Politische Desinformation, Spionage und Sabotage im Interesse ausländischer Akteure sind mittlerweile an der Tagesordnung. Diese hybriden Bedrohungen gehen zuvörderst von Russland, aber auch weniger augenfällig von China aus.
1: Soweit Bayerns Innenminister Herrmann in München. Der Nationale Sicherheitsrat hat über den Drohnenfund am Leipziger Flughafen beraten. Die Mitglieder unter dem Vorsitz von Kanzler Merz schalteten sich telefonisch zusammen, teilte Regierungssprecher Cornelius mit. Merz stehe im fortwährenden Austausch zu dem Vorfall mit Innenminister Dobrindt. Die Grünen im Bundestag bemängeln gravierende Lücken bei der Drohnenabwehr trotz der bekannten Bedrohungslage. Der innenpolitische Sprecher der Fraktion Emmerich forderte gegenüber der deutschen Presseagentur eindeutige Zuständigkeiten. Einen falschen Euroschein untergejubelt zu bekommen, ist in Deutschland unwahrscheinlicher geworden, denn die Zahl der gefälschten Banknoten ist im ersten Halbjahr um gut 4% zurückgegangen. Aus Frankfurt am Main, Alexander Schmidt.
3: Die Deutsche Bundesbank hat in diesem Zeitraum rund 30.000 falsche Euro-Banknoten mit einem Nennwert von insgesamt 1,75 Millionen Euro entdeckt. Die Schadenssumme lag um 5% niedriger als im vorigen Halbjahr. Zuletzt seien vermehrt falsche 100-Euro-Banknoten im Umlauf gewesen, sagte Bundesbankvorstand Lienkämper. Insgesamt aber bleibe die 50-Euro-Note bei den Fälschungen auf dem ersten Platz.
1: Unwetter haben im Westen Österreichs lokale Überflutungen und Muren ausgelöst. Drei davon gingen im bei Touristen beliebten Zillertal ab, teilte die Tiroler Polizei mit. Straßen waren durch Schlamm blockiert. Auch in Innsbruck und Kitzbühel musste die Feuerwehr zu Einsätzen wegen überfluteter Straßen und Keller ausrücken. Im Salzburger Land mussten auf einer Berghütte bei Bad Gastein mehrere eingeschlossene Wanderer ausgeflogen werden. Isabelle Gose ist neue Europameisterin im Freiwasserschwimmen in Paris. Sie sicherte sich den Titel im Finale der Knockout-Sprints. Bei der EM in Paris gibt es damit ein weiteres Gold für das deutsche Team. Gose siegte vor Bettina Fabian aus Ungarn und der Italienerin Ginevra Tadeucci. Das Wetter in Bayern. Am Nachmittag im Norden sonnig oder locker bewölkt, auch im Süden vermehrt Auflockerungen. Nur direkt an den Alpen wolkiger mit örtlichen Schauern oder Gewittern. Höchstwerte 24 bis 30 Grad. Am Wochenende sonniges und trockenes Wetter, erst Sonntagnachmittag von Westen mehr Wolken und häufiger Schauer und Gewitter. Am Sonntag vorübergehend wieder sehr heiß, bei 30 bis 36 Grad. Es ist 12.03 Uhr.
4: 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Wir schauen auf die Fernstraßen, da ist einiges los. A3 Linz Richtung Passau zwischen Neuhaus am Inn und Passau Süd, 4 Kilometer Stau. A3 Nürnberg Richtung Würzburg zwischen Schlüsselfeld und Geiselwind, 8 Kilometer Stau. A3 Frankfurt Richtung Würzburg zwischen Aschaffenburg und Hößbach, 9 Kilometer Stau und stockender Verkehr. A7 Würzburg Richtung Fulda zwischen Bad Kissingen-Obertulba und Bad Brückenau-Volkers, 9 Kilometer Stau. A8 Salzburg Richtung München zwischen Weyern und dem Kreuz München Süd, stockender Verkehr. A9 München Richtung Nürnberg zwischen Manching und Denkendorf, 14 Kilometer Stau. A93 Weiden Richtung Hof zwischen Höchstädt und Schönwald, stockender Verkehr. A99 Eschenrieder-Spange zwischen dem Dreieck München-Eschenried und dem Dreieck Allach, 4 Kilometer Stau. Und A99 Westumfahrung München Richtung Nürnberg. Der Allacher Tunnel ist gesperrt. Dort wurde die Höhenkontrolle ausgelöst. Ja, überall, wo es möglich ist, eine gute Fahrt.
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4: Hallo zurück. Schön, dass Sie mich in den Nachmittag hinein begleiten. Musik für Ihre Mittagspause und ein paar aktuelle Infos dazu. Wie immer um 12:45 natürlich der neueste Klatsch und Tratsch aus der Promi-Ecke. Ja, und den Schlager der Woche habe ich in dieser Stunde auch noch für Sie. Gehen wir es an.
5: mit frischen Freitagsschlagern aus den unterschiedlichsten Jahrzehnten. Ja, der ist auch schon ein bisschen abgehangen hier, aber umso besser. Udo Jürgens, na und?

Ein bisschen Wahnsinn darf schon immer mal dabei sein, oder? Das ist der BR Schlager Sommer am Freitagmittag. Ach ja, das Wochenende beschert uns wieder ein Traumwetter zum Baden gehen, Eis essen, halt all das tun, was einen den Sommer genießen lässt. Ja, eigentlich ist alles auf Sommer eingestellt und trotzdem heißt es in Bayreuth schon, wer hat den schönsten Weihnachtsbaum? Ja, kein Witz. Die Stadt, die sucht jetzt schon den Christbaum für den Marktplatz. Gesucht wird ein stattliches Exemplar, zwischen 18 und 25 Meter hoch. Natürlich schön gleichmäßig gewachsen. Am besten eine Tanne, Fichte oder Douglasie. Ja, der Baum sollte auch möglichst aus Bayreuth oder der direkten Umgebung kommen. Und weil so ein Riese nicht mal eben auf den Anhänger passt, muss natürlich auch genug Platz für einen 40-Tonnen-Kran und den Transport-LKW sein. Ja, falls Sie also so einen Prachtbaum im Garten stehen haben sollten und sich sowieso davon trennen wollten, dann freut sich der Bayreuther Stadtbauhof über Ihre Nachricht. Und vielleicht wird ja dann Ihr Baum schon bald zum festlich geschmückten Mittelpunkt des Bayreuther Christkindlersmarkts. Verrückt irgendwie. Draußen hat es über 30 Grad und in Bayreuth denkt man an Weihnachten. Aber hat ja eigentlich auch was Kühlendes, ne?

0: BR-Schlager am Freitag. Und da ist in dieser Stunde wieder unser ganz besonderer Schlager angesagt.
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0: Ja, und das ist in dieser Woche ja ein internationaler Schlager, denn Mark Medlock ist wieder da. Der Musiker bringt am 14. August sein neues Album raus. Und das heißt genau wie auch unsere neue Single Back into the Sun, also zurück in die Sonne. Ja, Mark will auch tatsächlich zurück in die Sonne, ins Rampenlicht, denn der DSDS-Gewinner von 2007 hat eine sehr lange Pause eingelegt. Und vielleicht war es ihm auf Sylt in seiner Wahlheimat doch ein bisschen langweilig. Na, jedenfalls wird jetzt wieder Musik gemacht und das neue Lied von Mark Medlock, das wird uns wohl hier auf BR Schlager den ganzen August begleiten. Also, rein in die Sandalen, Shorts und Miniröcke. Schiebe doch auf, einfach nur genießen unser Schlager der Woche von Mark Medlock, Back into the Sun.

0: Christina Bach und die kleinen Geheimnisse. Wir haben keine Geheimnisse, im Gegenteil. Aktuelle Informationen für Sie kurz nach 12:30.
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2: Mit Nina Pietschmann. Weil ein Maststall in Ried bei Augsburg in Brand geraten ist, sind in der Nacht rund 1600 Schweine gestorben. Menschen wurden nicht verletzt. Mittlerweile gibt es erste Vermutungen zur Brandursache. Dazu Rainer Berndt, Pressesprecher des Polizeipräsidiums Nordschwaben.
3: Ersten Ermittlungen zufolge gehen wir von einem technischen Defekt aus, der sich von einem Schweinestall auf das Hauptgebäude ausgebreitet hat. Die Arbeiten dauern hier weiterhin an, um das Feuer einzudämmen. Wir gehen davon aktuell aus, dass das noch über die ganze Nacht andauern wird.
2: Das Feuer ist zwar unter Kontrolle, es gibt aber weiterhin Glutnester. 250 Einsatzkräfte der Feuerwehr sind vor Ort in Ried. Außerdem ein Hubschrauber, der sich einen Überblick über die Lage verschaffen soll. Autofahrer sind aufgerufen, das Gebiet weiträumig zu umfahren. Wer rund um die Zugspitzregion radeln will, der hat's jetzt einfacher, egal ob Familie mit Kindern oder Gravelbiker. Die beiden Landkreise Pfaffenwinkel und Zugspitzregion haben ein gemeinsames Freizeitradkonzept vorgestellt. Was genau das heißt, sagt uns Louis Knoll.
4: 9 Hauptrouten mit insgesamt 74 Varianten führen an Klöstern, Kapellen, Biergärten und Mooren vorbei. Alles digital geplant und gut beschildert. Im Landkreis Weilheim-Schongau stehen dafür allein 14 neue Servicestationen mit Werkzeug und Ladesäulen für Fahrradakkus bereit. Landrat Johann Bertel sieht darin einen echten Gewinn für die Region.
5: Wir haben seit vielen Jahren daran gearbeitet, Radlstrecken für jeden Charakter und für jeden Bedarf auszuweisen und auszubauen. Es gibt jetzt insgesamt 9 ausgewiesene Strecken mit Varianten vom Genussradeln übers Radlpilgern bis zum Gravelbiken.
4: 675.000 Euro wurden in die Planung, Beschilderung und Umsetzung gesteckt. Davon werden 360.000 aus EU-Mitteln über sogenannte LEADER-Projekte finanziert. Neben einer Radkarte in Papierform mit der Beschreibung der Routen finden Urlauber und Einheimische alle Routen thematisch aufbereitet im Internet.
2: Drohnen sind extrem wichtig, im Verteidigungsbereich, aber auch zum Beispiel für die Feuerwehr oder beim Umweltmonitoring. Allerdings landen Drohnen auch mal da, wo sie nicht hingehören. Deshalb hat die Universität der Bundeswehr München einen Drohnenkäfig angeschafft. Für Experimente in sicherer Umgebung, Ramona Dienauer berichtet.
6: 40 Meter lang und 20 Meter hoch ist das rechteckige Metallgestell. Daran aufgespannt ist ein Drahtnetz, ähnlich wie ein Personenfangnetz. Mit diesem Käfig haben die Forschenden eine kontrollierte Umgebung für Drohnenexperimente, ohne dass die in die falsche Richtung fliegen können. Denn die Universität der Bundeswehr liegt unter anderem direkt neben der A8 im Münchner Südosten. Zu den geplanten Forschungsschwerpunkten gehören auch autonome Drohnenschwärme. Bislang braucht die Uni 10 Piloten, um einen Schwarm mit 10 Drohnen zu steuern, aus Sicherheitsgründen. Mit dem Drohnenkäfig reichen nun

0: auch 1 bis 2 Piloten.
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3: Ja, viel Sonne heute, nur an den Alpen bleibt's länger wolkig. Da kann's auch noch örtlich zu Schauern oder Gewittern kommen. Die Höchstwerte heute zwischen 24 Grad im Landkreis Hof sowie in manchen Alpentälern und 30 Grad im Raum Regensburg. Morgen ist es dann klar, mit wenig Wolken, nur am oberbayerischen Alpenrand und im Süden von Niederbayern noch ein paar Wölkchen am Anfang des Tages. Ansonsten wird es wieder schön. Die Tiefstwerte in der Nacht erstmal 16 Grad so im Raum Passau und bis zu 8 Grad runter örtlich in Unterfranken. Das Wetter bleibt dann am Wochenende richtig schön, trocken, warm. Die Werte in der Nacht 19 bis 10 Grad und die Höchstwerte am Tag erstmal 26 bis 33 Grad. Am Sonntag kann das Thermometer auch schon mal bis auf 36 Grad raufgehen.
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0: Ja, so ist das mit der Liebe. 12:15 haben wir es inzwischen. Zeit für das hier.
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0: Ja, und worüber können wir da heute reden? Bei Matthias Reim und Christine Stark. Da steht eine große Veränderung an. Allerdings nicht auf der Bühne, sondern ganz privat. Ja, nach fast 10 Jahren haben sich die beiden entschieden, ihr gemeinsames Haus in Stockach am Bodensee zu verkaufen. Das Anwesen mit rund 600 Quadratmetern war viele Jahre ja das Zuhause ihrer großen Patchwork-Familie. Aber inzwischen ist es ihnen einfach zu groß geworden. Die beiden sind deshalb nur ein paar Kilometer weiter nach Überlingen gezogen, in eine kleinere Wohnung, die jetzt besser zu ihrem Familienalltag passt. Dem Bodensee bleiben sie trotzdem irgendwie treu und auch beruflich ändert sich für Matthias Reim kaum was. Sein Tonstudio bleibt in Stockach, sodass er weiterhin regelmäßig dort arbeiten kann. Einen Vorteil hat der Umzug für den Schlagerstar übrigens ganz persönlich. Ja, auf der kurzen Fahrt zum Studio hat er jetzt endlich mal Zeit, Radio zu hören. Manchmal sind es eben die kleinen Dinge, die einem Umzug was Positives abringen. Wobei, ich bin ja eigentlich immer gern umgezogen. Hat was Befreiendes irgendwie, oder? Sich von Dingen zu trennen, wieder neu einzurichten.
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Michael Heck. Um 1:07 an diesem 7. August, der übrigens nicht nur Welttag des Bieres ist, sondern auch Tag der Drehtür. Ja, damals bei der Patentierung Ende des 19. Jahrhunderts noch Sturmtür genannt. Die Drehtür sollte sich vor allem durch ihre Geräuschlosigkeit auszeichnen und gegen das Eintreten von Wind, Schnee, Regen und Staub schützen. Ja. Und natürlich auch das Zusammenstoßen der Menschen verhindern, ne? Dass sich die Tür ja nur in eine Richtung bewegt. Ah, schon ein kluges Kerlchen muss das gewesen sein, dieser Erfinder, der Theophilus van Kannel übrigens. Ja, es hält sich ja hartnäckig das Gerücht, dass van Kannel eine Phobie hatte, die Türen für andere zu öffnen, insbesondere für Frauen. Naja, war offenbar nicht der netteste Zeitgenosse. So, wir fragen jetzt eher wieder, wer an der Uhr gedreht hat. Kurz vor eins, wir gehen in die Mittagspause, bis sie dann Tom Viehweg ab 16 Uhr in den wohlverdienten BR-Schlager-Feierabend bringt. Genießen Sie Ihr Wochenende. Ich bin morgen früh ab 8 wieder für Sie da. Ihre Karin Schubert.

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1: Um 13 Uhr mit Diana Gaul. Die mit Sprengstoff bestückte Drohne am Leipziger Flughafen beschäftigt weiter Politik und Justiz. Auch der Nationale Sicherheitsrat hat inzwischen getagt. Er wird vom Kanzler geleitet. Mit am Tisch sind unter anderem die Minister sicherheitsrelevanter Ressorts. Aus Berlin Christina Nagel.
2: Bereits gestern hatten Vertreter der Grünen darauf gedrängt, dass der Nationale Sicherheitsrat zusammenkommt, um sich über den Anschlagsversuch in Leipzig auszutauschen. Es sei, sagte Fraktionschefin Katharina Dröge, nicht allein Sache des Bundesinnenministers, sich zu kümmern. Da im Geheimen getagt wird, wird in der Regel nichts über konkrete Inhalte bekannt. Regierungssprecher Cornelius betonte nach der Sitzung nur, dass der Kanzler mit Blick auf den Drohnenvorfall in Leipzig in fortwährendem Austausch mit dem Innenminister stehe.
1: Der Drohnenvorfall in Leipzig hat auch einen Termin in München heute überschattet. Die Vorstellung des Verfassungsschutzreports für das erste Halbjahr. Bayerns Innenminister Herrmann hat betont, politische Desinformation, Sabotage und Spionage seien mittlerweile an der Tagesordnung. Diese hybride Bedrohung habe ein nie gekanntes Level erreicht. Laut Herrmann registrieren die Behörden vorwiegend Attacken aus Russland, aber auch aus China. Der Präsident der Bundesärztekammer Reinhardt hat einen besseren Hitzeschutz gefordert, vor allem für Krankenhäuser und Pflegeeinrichtungen. Dabei geht es ihm zufolge vor allem um Zuständigkeiten, wie Dominik Eichmann berichtet.
3: Bisher ist Hitzeschutz Aufgabe der Länder und der Kommunen. Der Ärztepräsident wünscht sich, dass alle drei Ebenen an einem Strang ziehen, also Bund, Länder und Kommunen. Dafür sei eine Grundgesetzänderung nötig. Mehrere Organisationen aus den Bereichen Umweltschutz und Mieterschutz unterstützen die Forderung. Auch die Debatte über den Klimaschutz nimmt in diesem Zusammenhang wieder Fahrt auf. Die Grünen fordern mehr Anstrengungen von der Bundesregierung. In den Bereichen Verkehr und Gebäude würden die Klimaziele deutlich verfehlt.
1: Die Hitze und auch die Trockenheit sind weiter ein Problem für die Wälder. Die Brandgefahr im Osten Bayerns bleibt hoch, trotz lokaler Schauer gestern und heute. Deswegen haben die Regierungen von Niederbayern und der Oberpfalz auch für die kommenden Tage wieder Beobachtungsflüge angeordnet. Aufflammende Feuer sollen so frühzeitig erkannt werden. Der Waldbrandgefahrenindex des Deutschen Wetterdienstes zeigt bereits jetzt in einigen Teilen des Freistaats Gefahrenstufe 4 von 5. Vor allem nördlich der Donau könnte sich die Lage am Wochenende weiter zuspitzen. Am Abend rollt in der zweiten Fußball-Bundesliga wieder der Ball. Sie startet in ihre 53. Saison. Los geht es heute Abend mit der Partie VfL Bochum gegen Hertha BSC. Die bayerischen Teams sind dann am Sonntag gefordert. Fürth ist auf St. Pauli zu Gast. Nürnberg empfängt Dresden. Die erste Liga hat noch Pause. Auftakt für die Bundesligisten ist in 3 Wochen. Das Wetter in Bayern. Am Nachmittag im Norden sonnig oder locker bewölkt, auch im Süden vermehrt Auflockerungen. Nur direkt an den Alpen wolkiger mit örtlichen Schauern oder Gewittern. Höchstwerte 24 bis 30 Grad. Am Wochenende sonniges und trockenes Wetter, erst Sonntagnachmittag von Westen mehr Wolken und häufiger Schauer und Gewitter. Am Sonntag vorübergehend wieder sehr heiß, bei 30 bis 36 Grad. Es ist 13.03 Uhr. Die Verkehrsmeldungen. A3 Passau Richtung Nürnberg. Zwischen Iggensbach und dem Kreuz Deggendorf 8 Kilometer Stau. A3 Passau Richtung Nürnberg. Zwischen Laber und Beratshausen stockender Verkehr nach einem Unfall. A3 Nürnberg Richtung Würzburg. Zwischen Schlüsselfeld und Geiselwind 8 Kilometer Stau. A3 Würzburg Richtung Frankfurt. Zwischen Weibersbrunn und Aschaffenburg Stau. Dort steht ein defektes Fahrzeug. A3 Frankfurt Richtung Würzburg, zwischen Seligenstädter Dreieck und Hößbach 12 Kilometer Stau. A7 Würzburg Richtung Fulda, zwischen Bad Kissingen-Obertulba und Bad Brückenau-Volkers 9 Kilometer Stau. A8 Salzburg Richtung München, zwischen Weihern und dem Kreuz München Süd stockend und A9 München Richtung Nürnberg, zwischen Manching und Denkendorf 14 Kilometer Stau nach einem Unfall. Soweit die Übersicht.
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1: Um 14 Uhr mit Diana Gaul. Sabotage, Spionage und auch Cyberangriffe stellen die Behörden auch in Bayern vor immer größere Herausforderungen. Am Vormittag hat der bayerische Innenminister Herrmann die sogenannten Verfassungsschutzinformationen für das erste Halbjahr vorgestellt. Herrmann betont, die Gefahren kämen aus unterschiedlichen Ecken auf ganz unterschiedliche Weise.
2: Politische Desinformation, Spionage und Sabotage im Interesse ausländischer Akteure sind mittlerweile an der Tagesordnung. Diese hybriden Bedrohungen gehen zufördert von Russland, aber auch weniger augenfällig von China aus.
1: Soweit Bayerns Innenminister Herrmann in München. Zum Drohnenvorfall in Leipzig hat heute der Nationale Sicherheitsrat mit Kanzler Merz getagt. Die Vorkommnisse haben zudem eine Debatte über Zuständigkeiten ausgelöst. Denn für die Abwehr sind verschiedene staatliche Stellen verantwortlich. Einzelheiten von Markus Sambale.
3: Im Regelfall, also über einem Wohngebiet, einer Industrieanlage oder einem Fußballstadion, ist die jeweilige Landespolizei der Bundesländer zuständig. Der Luftraum über Bahnanlagen und an Staatsgrenzen fällt in die Zuständigkeit der Bundespolizei. Grundsätzlich fallen auch die Flughäfen in die Verantwortung der Bundespolizei. Hier sind aber auch Flughafenbetreiber und Luftfahrtbehörden beteiligt. Schließlich kann für die Drohnenabwehr auch die Bundeswehr zuständig sein, über Kasernen und Truppenübungsplätzen und auch dann, wenn es sich klar um einen militärischen Angriff handelt.
1: SWR-Recherchen über unzulässige Preiserhöhungen an Tankstellen rufen jetzt die Politik auf den Plan. SPD-Vize-Fraktionschef Zorn fordert die Behörden auf, härter durchzugreifen und hohe Bußgelder zu verhängen. Die mangelhafte Umsetzung der sogenannten 12-Uhr-Regel sei völlig inakzeptabel. Nach den Recherchen sollen allein im Juli bundesweit etwa 1.100 Tankstellen ihre Preise mehr als 5.500 Mal unrechtmäßig erhöht haben. Fast jeder zweite Selbstständige in Deutschland klagt über fehlende Aufträge. Das zeigt eine Umfrage des IFO-Instituts. Demnach sieht mehr als ein Fünftel der Solo-Selbstständigen und Kleinunternehmen ihre wirtschaftliche Existenz akut gefährdet. Viele Kunden hielten sich bei der Vergabe von Projekten zurück. Auch der private Konsum sei gedämpft. Den Selbstständigen fehlten zudem häufig finanzielle Reserven, um längere Durststrecken zu überbrücken, so die Wirtschaftsforscher. Nach Schwaben. Bei dem Großbrand in einem Schweinestall in Ried, nahe Augsburg, sind mehr als 1.000 Schweine verendet. Menschen wurden nicht verletzt. Die genaue Anzahl der verendeten Tiere steht nicht genau fest. Es gibt laut Polizei unterschiedliche Schätzungen. Bis zu 250 Kräfte waren im Einsatz. Ursache für den Brand war nach Erkenntnissen der Ermittler ein technischer Defekt. Das Wetter in Bayern. Am Nachmittag im Norden sonnig oder locker bewölkt, auch im Süden vermehrt Auflockerungen. Nur direkt an den Alpen wolkiger mit örtlichen Schauern oder Gewittern. Höchstwerte 24 bis 30 Grad. Am Wochenende sonniges und trockenes Wetter, erst Sonntagnachmittag von Westen mehr Wolken und häufiger Schauer und Gewitter. Am Sonntag vorübergehend wieder sehr heiß bei 30 bis 36 Grad. Soweit die Nachrichten. Es ist 14.04 Uhr. Die Verkehrsmeldungen. A3 Passau Richtung Nürnberg. Zwischen Iggensbach und dem Kreuz Deggendorf 8 Kilometer Stau. A3 Würzburg Richtung Frankfurt. Zwischen Weibersbrunn und Aschaffenburg Stau. Dort steht ein defektes Fahrzeug. A3 Frankfurt Richtung Würzburg. Zwischen Seligenstädter Dreieck und Hösbach 12 Kilometer Stau. Die A3 Würzburg Richtung Nürnberg ist zwischen Erlangen-Tennenlohe und Nürnberg-Nord nach einem Unfall gesperrt. Es staut sich. A7 Würzburg Richtung Fulda, zwischen Bad Kissingen-Obertulba und Bad Brückenau-Volkers 9 Kilometer Stau. A8 Salzburg Richtung München, zwischen Weihern und dem Kreuz München Süd stockend. A8 München Richtung Stuttgart, zwischen Sulzemoos und Odelshausen 4 Kilometer Stau nach einem Unfall, dort ist nur eine Spur frei. Und A9 München Richtung Nürnberg, zwischen Manching und Denkendorf 14 Kilometer Stau nach einem Unfall. Soweit die Übersicht.
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Guten Abend. Was machst du eigentlich am Wochenende? Sagen wir Freitag, 19 Uhr. Okay, ich hol dich ab.

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1: Um 15 Uhr mit Diana Gaul. Die mit Sprengstoff bestückte Drohne am Leipziger Flughafen beschäftigt weiter Politik und Justiz. Auch der Nationale Sicherheitsrat hat inzwischen getagt. Er wird vom Kanzler geleitet. Mit am Tisch sind unter anderem die Minister sicherheitsrelevanter Ressorts. Aus Berlin, Christina Nagel.
2: Bereits gestern hatten Vertreter der Grünen darauf gedrängt, dass der Nationale Sicherheitsrat zusammenkommt, um sich über den Anschlagsversuch in Leipzig auszutauschen. Es sei, sagte Fraktionschefin Katharina Dröge, nicht allein Sache des Bundesinnenministers, sich zu kümmern. Da im Geheimen getagt wird, wird in der Regel nichts über konkrete Inhalte bekannt. Regierungssprecher Cornelius betonte nach der Sitzung nur, dass der Kanzler mit Blick auf den Drohnenvorfall in Leipzig in fortwährendem Austausch mit dem Innenminister stehe.
1: Die Bedrohungslage durch Extremisten und Spione ist auch in Bayern weiterhin hoch. Darauf hat Innenminister Herrmann hingewiesen, mit Blick auf aktuelle Zahlen des Verfassungsschutzes. In den ersten 6 Monaten des Jahres habe man zahlreiche Aktivitäten von Islamisten und Rechtsradikalen sowie von ausländischen Akteuren festgestellt. Alle hätten das Ziel gehabt, die Demokratie anzugreifen, so Herrmann. Besonders besorgniserregend sei die Entwicklung im Bereich Cyberkriminalität und Desinformation. Die Preise für Lebensmittel sind im Juli weltweit auf den höchsten Stand seit mehr als 3 Jahren geklettert. Das teilt die UN-Organisation für Ernährungs- und Landwirtschaft mit. Der Lebensmittelindex wertet jeden Monat Preisveränderungen bei einer Reihe international gehandelter Produkte aus. Grund sind nach UN-Angaben unter anderem ungünstige Wetterbedingungen wie das Phänomen El Niño, aber auch der Iran-Krieg sowie der Krieg gegen die Ukraine. Der Tourismus in Bayern boomt. Das Landesamt für Statistik in Fürth hat im ersten Halbjahr mehr Gäste und Übernachtungen registriert als im gleichen Zeitraum letztes Jahr. Aus dem BR-Studio Franken, Thorsten Gütling.
3: Die bayerischen Beherbergungsbetriebe vom Hotel bis zum Campingplatz haben im ersten Halbjahr 18,6 Millionen Gäste empfangen. Das sind 2% mehr als im Vorjahreszeitraum. Der Anstieg geht vor allem auf Gäste aus dem Inland zurück. Aber auch die Zahl der ausländischen Gäste ist leicht angestiegen. Allerdings ist die Entwicklung nicht bei allen Unterkunftsarten gleich. Während Hotels, Jugendherbergen, Ferien- und Schulungsheime, Ferienhäuser sowie Campingplätze bei den Übernachtungen zulegen, geht es für Gasthöfe und Pensionen um rund 5 bzw. 4% nach unten.
1: Vor fast 15 Jahren wurden Altkennzeichen wieder eingeführt und die sind bei Autofahrerinnen und Autofahrern äußerst beliebt. Eine Studie der Hochschule Heilbronn zeigt, seitdem wurden Kennzeichen für fast 7 Millionen Fahrzeuge und Anhänger vergeben. Das sei mehr als vor der Einführung erwartet worden war. Bundesweit wurden 336 Kennzeichen reaktiviert. Das Wetter in Bayern. Bis zum Abend überwiegend sonnig oder nur leicht bewölkt, bei Temperaturen zwischen 24 und 30 Grad. An den Alpen örtlich Schauer oder Gewitter. Am Wochenende viel Sonne und wieder heißer. Am Sonntag bis 36 Grad. Ab Sonntag Nachmittag von Westen mehr Wolken und wieder öfter Schauer und Gewitter. Es ist 15.03 Uhr. Die Verkehrsmeldungen. A3 Passau Richtung Nürnberg. Zwischen Egensbach und dem Kreuz Deggendorf 8 Kilometer Stau. Zwischen Kirchroth und Wörth an der Donau-Ost 6 Kilometer Stau. A3 Frankfurt Richtung Würzburg, zwischen Seligenstädter Dreieck und Hößbach 12 Kilometer Stau. Die A3 Würzburg Richtung Nürnberg ist zwischen Pommersfelden und Höchstadt-Ost nach einem Unfall gesperrt. Es staut sich. Bitte folgen Sie der Umleitungsbeschilderung. A7 Würzburg Richtung Fulda, zwischen Bad Kissingen-Obertulba und Bad Brückenau-Volkers 9 Kilometer Stau. A7 Fulda Richtung Würzburg, zwischen Fuldaer Dreieck und Bad Brückenau-Wildflecken, stau und stockend. A8 Salzburg Richtung München, zwischen Weihern und dem Kreuz München Süd stockend. Und A9 München Richtung Nürnberg, zwischen Manching und Denkendorf 14 Kilometer Stau nach einem Unfall. Soweit die Übersicht.
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1: Um 16 Uhr mit Diana Gaul. Die hybride Bedrohung der Gesellschaft hat ein nie gekanntes Level erreicht. Mit diesen Worten hat Bayerns Innenminister Herrmann den Verfassungsschutzreport des ersten Halbjahrs vorgestellt. Aus München Christoph Dicke.
2: Autoritäre Staaten würden zunehmend die kritische Infrastruktur auch in Bayern ausspionieren, zum Beispiel mit Drohnen oder sogenannten Wegwerfagenten. Dies könne in Zukunft eine hybride Kriegsführung ermöglichen. Hauptakteur ist laut Herrmann nach wie vor Russland. Aber auch China hole auf. So nahm die Polizei unlängst in München ein Ehepaar fest, das Kontakt zu Unis und Forschungseinrichtungen aufgebaut haben soll. Ziel, an militärisch nutzbares Hightech zu kommen.
1: Der Vorschlag von Verkehrsminister Bilger, das Sonntagsfahrverbot für Lkw wegen des Niedrigwassers zu lockern, ist umstritten. Der Bundesverband für Güterkraftverkehr weist darauf hin, dass der Branche die Fahrer fehlten. Auf der Straße könnten zudem im Vergleich zum Wasser weniger schwere Waren transportiert werden. Die Gewerkschaft Verdi mahnt, die Branche der Berufskraftfahrer sei bereits von belastenden Arbeitsbedingungen geprägt. Zuspruch kam hingegen von Wirtschaftsministerin Reiche. Ihrer Ansicht nach könne dies eine echte Erleichterung für die Branche sein. Die niedrigen Pegelstände sind nicht nur ein Problem für die Transportwirtschaft, sondern mancherorts auch für die Trinkwasserversorgung. Deshalb wird wegen der massiven Trockenheit aktuell jede Menge Wasser vom Fränkischen Seenland bis in den Main geleitet. Aus dem BR-Studio Main-Rhön berichtet Norbert Steiche.
3: Aus dem großen Brombachsee und dem Rotsee fließen im Augenblick 9 Kubikmeter Wasser pro Sekunde über unter anderem die schwäbische Rezat, die Rednitz und die Regnitz in den Main. Das sind umgerechnet 45 Badewannen Wasser pro Sekunde. Bis Ende nächster Woche ist das garantiert. Dann allerdings wird laut dem Wasserwirtschaftsamt Ansbach die Wassermenge voraussichtlich ein wenig gedrosselt.
1: Eine Urlaubsreise planen braucht Zeit. Im stressigen Alltag greifen deshalb immer mehr Menschen in Deutschland auf KI zurück. Eine Umfrage des Digitalverbands Bitkom zeigt, knapp jeder vierte Bundesbürger lässt sich bei der Wahl des Reiseziels auch Vorschläge von künstlicher Intelligenz machen. Fast jeder fünfte nutzt KI für die Suche nach Unterkünften bzw. Flug- und Bahntickets. Beliebt ist auch, sich vor Ort Tipps für Restaurants geben zu lassen. Isabel Gose ist neue Europameisterin im Freiwasserschwimmen. Sie sicherte sich den Titel im Finale der Knockout-Sprints. Bei der EM in Paris gibt es damit ein weiteres Gold für das deutsche Team. Gose siegte vor Bettina Fabian aus Ungarn und der Italienerin Ginevra Tadeucci. Die deutschen Schwimmer um Florian Wellbrock verpassten in den Knockout-Sprints allesamt das Podest. Das Wetter in Bayern. Bis zum Abend überwiegend sonnig oder nur leicht bewölkt, bei Temperaturen zwischen 24 und 30 Grad. An den Alpen örtlich Schauer oder Gewitter. Am Wochenende viel Sonne und wieder heißer, am Sonntag bis 36 Grad. Ab Sonntagnachmittag von Westen mehr Wolken und wieder öfter Schauer und Gewitter. Es ist 16.03 Uhr.
4: Einen schönen Freitag-Nachmittagsgruß auf Bayerns Straßen. Hier ist der BR-Schlager-Verkehrsservice. Mit der A3 Linz Richtung Passau zwischen dem Grenzübergang Suben und Passau Süd Stau nach einem Unfall. Die A3 Frankfurt Richtung Würzburg zwischen Seligenstädter Dreieck und Hößbach 12 Kilometer Stau. Die A3 Würzburg Richtung Nürnberg ist zwischen Pommersfelden und Höchstadt Ost nach einem Unfall gesperrt. Es staut sich, bitte folgen Sie der Umleitungsbeschilderung. Dann die A3 Nürnberg Richtung Passau zwischen Schwarzach und Hengersdörk 8 Kilometer. Die A7 Würzburg Richtung Fulda zwischen Bad Kissingen-Obertulba und Bad Brückenau-Volkers 9 Kilometer Stau. Die A8 München Richtung Salzburg zwischen Bayern und Bad Aibling 10 Kilometer stockend. Die A9 München Richtung Nürnberg zwischen Manching und Denkendorf 14 Kilometer Stau nach einem Unfall. Und die A9 München Richtung Berlin zwischen dem Dreieck Nürnberg-Feucht und dem Kreuz Nürnberg 6 Kilometer stockender Verkehr. Wo es geht, gute Fahrt. Kommen Sie sicher an Ihr Ziel.
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4: Schönen Freitag und ab in den Feierabend mit Ihnen und mit uns. Das Wochenende steht endlich vor der Tür. Wir starten mit Andrea Berg. Neues gibt's von Andreas Zaron und Helene Fischer. Ein Klassiker. Morgen früh küsse ich dich wach. Das wäre also dann in dem Fall der Samstag.

0: Andrea Berg im BR-Schlager-Feierabend am Freitagnachmittag, 15 Minuten nach 4.
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0: Manchmal, da braucht's gar nicht viel, um vielleicht irgendwann ein Leben zu retten. Und genau deshalb macht gerade eine richtig schöne Aktion die Runde. In Niederbayern hat die Freiwillige Feuerwehr Au vorm Wald bei einer sogenannten Typisierungs-Challenge mitgemacht und dabei gleich 67 Menschen registrieren lassen als mögliche Stammzellenspender. Anschließend wurden weitere Vereine nominiert, ebenfalls so eine Typisierungsaktion auf die Beine zu stellen. Und so breitet sich diese Idee immer weiter aus. So ein bisschen wie die Eisbucket-Challenge. Das Schöne daran, jeder Verein kann mitmachen. Vor Ort dauert die Typisierung wirklich nur wenige Minuten, tut auch nicht weh. Meist reicht ein einfacher Wangenabstrich. Die Daten werden anschließend dann aufgenommen in eine Spenderdatei und vielleicht passt genau dieser eine Abstrich irgendwann zu einem Menschen, der dringend eine Stammzellenspende braucht. Also bitte Augen und Ohren offen halten. Vielleicht macht ihr ja auch als Sportverein oder Feuerwehr oder Musikverein mal bald mit bei dieser Typisierungs-Challenge. Denn gemeinsam kann man manchmal mit ganz wenig Aufwand ganz Großes bewirken.
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0: Franzin Jordi aus der Schweiz im BR Schlagerfeierabend. 16.23 Uhr ist es. 5 Wochen noch dauern unsere Ferien. Dann gehen auch bei uns wieder die Unterrichtsstunden los. Und die Ausstattung für die Schule, die kann durchaus teuer werden. Und damit es nicht zu sehr ins Geld geht und außerdem nachhaltig ist, gibt es in Deggendorf heute und auch morgen die Aktion Tauschen statt Kaufen. Und zwar in der Stadtbibliothek. Getauscht wird alles, vom Ordner übers Lineal bis hin zum Schulranzen. Hauptsache, es ist in einem guten Zustand. Die Gegenstände müssen sauber, vollständig und gepflegt sein. Ziel der Aktion ist es, Abfall zu vermeiden, gleichzeitig Ressourcen zu schonen und Familien, die es nicht so dicke haben, finanziell zu entlasten. Viele Schulmaterialien werden nämlich nur kurze Zeit genutzt, so die Bibliothek. Die Tauschbörse ist deswegen Teil des Deggendorfer Aktionsplans im Rahmen der Agenda 2030 für nachhaltige Entwicklung. Und in der Vergangenheit wurden in der Stadtbibliothek Deggendorf bereits zum Beispiel Woll- oder Stoffreste getauscht. Das lief auch sehr erfolgreich. Die Aktion also läuft heute und auch morgen während der regulären Öffnungszeiten in der Stadtbibliothek Deggendorf. Eine Anmeldung ist nicht notwendig.
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0: Im Jahr 2024 hat er sich von den deutschen Konzertbühnen verabschiedet. Tony Christie, inzwischen ist er 83 Jahre alt, aber man hört, es geht ihm gut. 16.31 Uhr ist es, kurz nach 16:30.
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2: Mit Nina Pietschmann. Erst Tempo 50, dann Tempo 30, dann wieder Tempo 50, dann wieder Tempo 30 und diesmal dauerhaft. Wir reden von der vielbefahrenen Landshuter Allee in München, auch als Mittlerer Ring bekannt. Zwischen 80 und 90.000 Fahrzeuge sind dort täglich unterwegs. Die Stickoxidwerte haben sich dort zwar verbessert, liegen aber noch nicht deutlich genug unter dem EU-weiten Grenzwert. Jetzt hat Münchens Oberbürgermeister Dominik Krause von den Grünen endgültig Tempo 30 angeordnet.

0: richtig einzuführen. Mit seiner Anordnung, dass nun dauerhaft Tempo 30 auf der Landshuter Allee gefahren werden muss, hat der neue Münchner Oberbürgermeister Krause diese Hängepartie nun beendet. Die Deutsche Umwelthilfe zeigte sich in einer Pressemitteilung erfreut über die Entscheidung und kündigte an, anhängige Klageverfahren einstellen zu lassen.
1: Bayern wird bei Touristen immer beliebter. 18,6 Millionen Menschen waren von Januar bis Juli zu Gast. Das sind rund 2% mehr als im Vorjahreszeitraum, teilt das Landesamt für Statistik mit Thorsten Güttling.
2: Der Anstieg geht vor allem auf Gäste aus dem Inland zurück. Aber auch die Zahl der ausländischen Gäste ist leicht angestiegen. Allerdings ist die Entwicklung nicht bei allen Unterkunftsarten gleich. Während Hotels, Jugendherbergen, Ferien- und Schulungsheime, Ferienhäuser sowie Campingplätze bei den Übernachtungen zulegen, geht es für Gasthöfe und Pensionen um rund 5 bzw. 4% nach unten. Und auch regional zeigen sich Unterschiede. Das erfolgsverwöhnte Oberbayern kann zwar mit 20,6 Millionen die bei weitem meisten Übernachtungen auf sich vereinen, muss aber einen leichten Rückgang um 0,1% hinnehmen. Deutlich zulegen kann dagegen Mittelfranken mit einem Plus von gut 4% auf 4,5 Millionen Übernachtungen.
1: Der Großbrand vergangene Nacht in einem Schweinestall in Ried im Landkreis Aichach-Friedberg ist nach Erkenntnissen der Ermittler durch einen technischen Defekt ausgelöst worden. Weit über 1000 Schweine sind bei dem Feuer gestorben. Nach Angaben des Landrats Marc Sturm sind die Tiere nicht verbrannt, sondern am Rauchgas erstickt. Wichtig sei jetzt eine rasche Entsorgung der verendeten Schweine, um die Seuchengefahr einzudämmen.
3: Wir erwarten heute wieder über 30 Grad und deswegen haben wir natürlich hygienemäßig und seuchentechnisch größere Gefahren dann auch, die im Raum stehen und deswegen muss schnell gehandelt werden.
1: Sagt der Aichinger Landrat Marc Sturm.
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5: Unser aktueller Spitzenreiter ist Windorf in Niederbayern. Wolkige 28 Grad hat es dort. Auf dem gleichen Treppchen stehen aber auch die Irlbacher. Aus Niederbayern fast wolkenlos 28, Leidersbach unter Franken 27 und Mauschendorf im Leimbachtal. Im Landkreis Bamberg leicht bewölkt bei 26 Grad. Bis zum Abend haben wir viel Sonne zu erwarten, nur ganz wenige harmlose Wölkchen. Das alles bei 24 bis maximal 30 Grad. An den Alpen kann es örtlich Schauer oder Gewitter geben. Am Wochenende viel Sonne und es wird wieder heißer, jawohl. Die Achterbahn fährt wieder bergauf. Am Sonntag bis 36 Grad. Ab Sonntagnachmittag von Westen dann mehr Wolken und vielleicht ein bisschen Abkühlung und öfter Schauer und Gewitter.
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Howie im BR Schlager Feierabend, 16:42 Uhr, kurz vor 16:45 Uhr. Ende der 70er, da studierte er an der Musikhochschule Leipzig Komposition, Klavier und Gesang. Bernd Kaczmarek, nach einem gescheiterten Fluchtversuch aber wurde er inhaftiert und konnte die DDR dann 1984 verlassen. Er ließ sich in Hamburg nieder, ist seitdem als Komponist und auch als Zeichner aktiv, hat viele, viele Erfolgstitel geschrieben, beispielsweise für Dalia Lavie und auch für Nana Muscuri. Und er hat meiner Meinung nach einen der besten Sommerhits geschrieben, die es im deutschsprachigen Musikbereich überhaupt gibt. Hier ist er bei uns, Bernd Kaczmarek, und Sommer in der City.

0: Dichter, Denker, Komponist, Texter und Interpret Bernd Kaczmarek aus Halle an der Saale.
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0: So ähnlich wie bei dieser Sommerballade gibt es Songs, bei denen reichen schon ein paar Gitarrenakkorde und sofort ist Sommerstimmung angesagt. Genauso ein Lied ist La Bamba, 1958. Da machte der damals gerade mal 17-jährige Ritchie Valens aus einem, sagen wir mal, schon ziemlich traditionellen, jahrhundertealten mexikanischen Volkslied einen riesen neuzeitlichen Hit. Bei einer Reise in die Heimat seiner Vorfahren hatte er La Bamba gehört. Das Lied wurde in Mexiko traditionell auf Hochzeiten gesungen. Und zwar so mit einem Augenzwinkern auf Kosten des Bräutigams. Und Ritchie Valens war so begeistert, dass er den Song aufnahm und den spanischen Text erst sang, obwohl er die Sprache gar nicht richtig beherrschte. Tragisch allerdings ist, dass Ritchie den weltweiten Ruhm seines Songs nicht genießen konnte. Im Februar 1959 kam er bei einem Flugzeugabsturz ums Leben, gemeinsam übrigens mit Rock'n'Roll-Legende Buddy Holly. Er wurde nur 17 Jahre alt. Fast 30 Jahre später, Ende der 80er, brachte der Kinofilm La Bamba seine Geschichte noch einmal auf die große Leinwand und die Band Los Lobos nahm den Song dafür neu auf und machte ihn noch einmal zu einem Welthit. Jetzt gibt's aber das Original aus unserer BR-Schlager-Musikschatzkiste, Ritchie Valens mit La Bamba.

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1: Um 17 Uhr mit Diana Gaul. Bayerns Innenminister Herrmann warnt vor Cyberangriffen und Spionage. Bei der Vorstellung des Verfassungsschutzreports für das erste Halbjahr hat er betont, die hybride Bedrohung habe ein nie gekanntes Level erreicht. Auch die Gefahren durch linken, rechten und islamistischen Extremismus seien unverändert hoch.
2: Je mehr Zulauf die AfD erhalte, desto stärker würden auch linksextreme Gruppen mit teils gewaltsamen Aktionen gegen sie vorgehen. Der AfD wiederum falle zunehmend die Abgrenzung zu Rechtsextremen schwer. Entsprechende Verdachtsfälle gebe es zunehmend auch in der eigenen Partei, wie die soeben verkündete Beobachtung des AfD-Landtagsabgeordneten Benjamin Nolte zeige. Aus München, Christoph Dicke.
1: Nach dem Drohnenvorfall auf dem Flughafen Leipzig hat heute der Nationale Sicherheitsrat getagt. Die Beratungen unter dem Vorsitz von Bundeskanzler Merz erfolgten telefonisch. Das teilte Regierungssprecher Cornelius mit. Merz stehe demnach zu den Ereignissen in fortwährendem Austausch mit Innenminister Dobrindt und weiteren Mitgliedern der Bundesregierung. Das Gremium wurde im vergangenen Jahr eingerichtet. Es soll die Sicherheitskompetenzen bündeln. Die Bundesanwaltschaft hatte die Ermittlungen im Fall der Sprengstoffdrohne übernommen. Am Abend rollt in der zweiten Fußball-Bundesliga wieder der Ball. Sie startet in ihre 53. Saison. Los geht es heute Abend mit der Partie VfL Bochum gegen Hertha BSC. Die bayerischen Teams sind dann am Sonntag gefordert. Fürth ist auf St. Pauli zu Gast. Nürnberg empfängt Dresden. Die erste Liga hat noch Pause. Auftakt für die Bundesligisten ist in 3 Wochen. Einen falschen Euroschein untergejubelt zu bekommen, ist in Deutschland unwahrscheinlicher geworden. Denn die Zahl der gefälschten Banknoten ist im ersten Halbjahr um gut 4% zurückgegangen. Aus Frankfurt am Main, Alexander Schmidt.
3: Die Deutsche Bundesbank hat in diesem Zeitraum rund 30.000 falsche Euro-Banknoten mit einem Nennwert von insgesamt 1,75 Millionen Euro entdeckt. Die Schadenssumme lag um 5% niedriger als im vorigen Halbjahr. Zuletzt seien vermehrt falsche 100-Euro-Banknoten im Umlauf gewesen, sagte Bundesbankvorstand Lienkämper. Insgesamt aber bleibe die 50-Euro-Note bei den Fälschungen auf dem ersten Platz.
1: In Straubing beginnt in einer knappen halben Stunde mit dem Trachtenumzug das Gäubodenvolksfest. 3.500 Mitwirkende ziehen dabei traditionell zur Festwiese. 11 Tage lang wird beim zweitgrößten Volksfest Bayerns gefeiert, in 7 Zelten mit über 27.000 Sitzplätzen. Neben den Festzelten gibt es neue Attraktionen im Vergnügungspark, unter anderem die Premiere der größten mobilen Geisterbahn der Welt. Trinkwasserbrunnen und eine Sprühnebelanlage sollen Abkühlung schaffen bei den hohen Temperaturen. Das Wetter in Bayern. Bis zum Abend überwiegend sonnig oder nur leicht bewölkt bei Temperaturen zwischen 24 und 30 Grad. An den Alpen örtlich Schauer oder Gewitter. Am Wochenende viel Sonne und wieder heißer. Am Sonntag bis 36 Grad. Ab Sonntagnachmittag von Westen mehr Wolken und wieder öfter Schauer und Gewitter. Es ist 17.03 Uhr.
4: Und hier ist BR Schlager, der Verkehrsservice mit der A3 Passau Richtung Nürnberg zwischen Ingensbach und dem Kreuz Deggendorf. 10 Kilometer Stau und stockender Verkehr. Die A3 in Würzburg Richtung Frankfurt zwischen Weibersbrunn und Aschaffenburg. Ein Pannenfahrzeug, 16 Kilometer Stau. Die A3 Frankfurt Richtung Würzburg zwischen Seligenstädter Dreieck und Hößbach, 12 Kilometer. Die A3 in Nürnberg Richtung Passau zwischen Schwarzach und Hengersberg haben wir ebenfalls einen Stau. Die A7 Würzburg Richtung Fulda zwischen Bad Kissingen, Obertulba und Volkers 9 Kilometer. Die A7 Fulda Richtung Würzburg zwischen Fulda Dreieck und Bad Brückenau-Wildflecken stau und stockend. Die A8 München Richtung Salzburg zwischen dem Irschenberg und Rosenheim 12 Kilometer stau und stockend. Die A8 München Richtung Stuttgart zwischen Ulm-West und Mühlhausen stockender Verkehr, auch dort Grund ein Pannenfahrzeug. Und die A93 Holledau Richtung Regensburg zwischen Bad Abbach und Regensburg Nord 9 Kilometer Stau und stockender Verkehr. Kommen Sie gut an Ihr Ziel, da wo es geht.
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4: Feiern in Bayern, das heißt es auch schon wieder am kommenden Wochenende, denn so langsam kommt jetzt die Volksfestzeit über den Freistaat und wir blicken voraus einerseits auf die Allgäuer Festwoche, die morgen in Kempten startet, und das Gäubodenvolksfest, das zweitgrößte Volksfest im Freistaat. Da ist der Start schon heute Abend. Gleich die Details zu beiden Festivitäten im BR Schlager Feierabend.

0: Mario Steffen im BR-Schlager Feierabend, 17 Uhr und gleich 15 Minuten. Wenn in Straubing das Gäubodenvolksfest startet, dann wissen viele in Bayern, jetzt ist wieder Ausnahmezustand, nicht nur in Bayern, sondern gerade in Niederbayern. 11 Tage lang wird gefeiert mit Fahrgeschäften, Festzelten, Musik, jeder Menge Volksfeststimmung und rund 1,3 Millionen Besucher werden auch in diesem Jahr erwartet. Um 16 Uhr, da ist es losgegangen, offiziell auf dem Festplatz am Hagen. Unser Korrespondent Christian Akbersade ist heute in Straubing dabei. Christian, was erwartet die Besucher heuer?
1: Ja, Stammgäste sind es gewohnt. Auch in diesem Jahr gibt es natürlich wieder die 7 Festzelte mit über 27.000 Sitzplätzen. Und viele Volksfestbesucher schauen ja immer ganz gespannt auf den Bierpreis. Die Maß ist 40 Cent teurer als im vergangenen Jahr, kostet jetzt zwischen 13,30 Euro und 13,35 Euro. Im Vergnügungspark gibt es einige neue Fahrgeschäfte. Zum Beispiel feiert die größte mobile Geisterbahn der Welt Premiere in Straubing. Ein Highlight ist aber sicherlich auch wieder der traditionelle Auszug zur Festwiese. Der startet wie gewohnt heute um 17.30 Uhr in der Landshuter Straße. Über den Stadtplatz inklusive einer eigens dafür aufgebauten Tribüne geht es dann runter zum Festgelände. Ochsen, Pferde, Trachtengruppen und. Über 3.500 Menschen wirken damit. Und an den Straßen stehen sicher wieder ähnlich viele.
0: Jetzt findet das Gäubodenvolksfest ja traditionell im August statt. Das heißt, es war schon öfter mal heiß. Aber in dieser Volksfestwoche sind Temperaturen wieder über 30 Grad angesagt. Was tut denn der Veranstalter gegen die Hitze?
1: Es gibt wieder die kostenfreien Trinkwasserbrunnen, in diesem Jahr sogar 4, also einen mehr. Dazu kann man sich an den ebenso kostenfreien Sonnencremespendern bedienen oder durch die Sprühnebelanlage im historischen Bereich gehen. Flächendeckend Sonnensegel oder Ähnliches installieren, das ist aus Sicherheitsgründen einfach nicht möglich, sagt Daniel Winkelmeier von der Straubinger Ausstellungs- und Veranstaltungs GmbH.
2: Unwetter sind möglich während dem Gäubodenvolksfest. Das hatten wir in den letzten Jahren ein paar Mal. Also wenn wir hier irgendwelche Sachen spannen würden, irgendwas generieren würden, das müsste dann alles innerhalb von kürzester Zeit weggebaut werden. Und das können wir nicht gewährleisten. Und wenn dann irgendein Sonnensegel oder irgendwas Ähnliches zu einem Sicherheitsproblem werden würde, wenn wir es nicht mehr machen, das wollen wir nicht.
1: Morgen beginnt ja auch die angrenzende Verbraucherausstellung Ostbayernschau. Hier sind zum ersten Mal alle Zelthallen klimatisiert.
0: Das Thema Sicherheit ist natürlich auch ein großes auf solchen Veranstaltungen, nicht zuletzt nach dem Anschlag auf den CSD in Berlin. Wie ist es da am Gäubodenvolksfest?
1: Es gibt weiterhin ein eigenes Sicherheitskonzept für das Volksfest, das nochmal angepasst worden ist. Es wurden zum Beispiel die Anzahl der Zufahrtssperren erhöht und auch die Videoüberwachung optimiert. Und auch die Polizei wird natürlich wieder sehr präsent sein. Daniel Winkelmeier sagt, das Volksfest sei bestmöglich geschützt, aber eine hundertprozentige Sicherheit könne es eben nicht geben.
0: Eines der größten bayerischen Volksfeste, das Gäubodenvolksfest, startet heute, ist schon gestartet. Offiziell geht's los 17.30 Uhr mit Festzelten, Musik und jede Menge Volksfeststimmung. Erwartet werden 1,3 Millionen Besucher. Viel, viel Freude und Spaß allen in Straubing.
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0: Kleine Zeitreise zurück ins Jahr 1974 mit Chris Roberts im BR Schlager Feierabend. 17 Uhr und 26 ist es. Und jetzt wird so langsam Zeit, sich mal ein alkoholfreies Bier zu öffnen, möglicherweise, denn immerhin ist heute internationaler Biertag und würde auch passen zu all den Festivitäten in Bayern, die gerade so los sind, gerade in München, haben wir vorhin ja gesagt, in Deggendorf, in Nürnberg auch. Da ist auch besonders viel los, denn da startet das Brückenfestival mit vielen Bands auf den Pegnitzwiesen. Außerdem die Fastnachtsspiele von Hans Sachs in der Katharinenruine, sehr stimmungsvoll. Morgen dann auch eine Demonstration mit Party beim Christopher Street Day. Und in Augsburg morgen das Hohe Friedensfest mit einer festlichen Tafel auf dem Rathausplatz.
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0: Zum Mitklatschen, zum Mitsingen und zum Mitstampfen neu auf BR-Schlager Nathalie Holzner und das Traumschiff. Damit wird es 17.30 Uhr, halb sechs.
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2: Mit Nina Pietschmann. Innenminister Joachim Herrmann hat verstärkte Polizeikontrollen angekündigt, um die Durchfahrtsverbote im Landkreis Rosenheim zu überwachen und die Anwohner zu entlasten, zumindest für dieses Wochenende. Denn trotz der Verbote verstopft der Ausweichverkehr regelmäßig die Ortschaften entlang der Autobahnen. Julia Haderecker berichtet.
3: Die Maßnahmen richten sich gegen Autofahrer, die bei Stau auf den Autobahnen A8 und A93 auf das nachgelagerte Straßennetz ausweichen. Der Innenminister stellte klar, dass die Polizei die Weiterfahrt untersagen und die Fahrzeuge auf die Autobahn zurückleiten werde. Wer abfahren will, müsse ein berechtigtes Interesse nachweisen. Verstöße können mit einem Verwarnungsgeld von mindestens 55 Euro geahndet werden. Seit August 2025 gelten im Landkreis Rosenheim Durchfahrtsverbote. Doch der gewünschte Effekt blieb bisher aus. Innenminister Herrmann hatte der dringenden Bitte nach Verwaltungshelfern erst kürzlich eine Absage erteilt. Der Landkreis Rosenheim hatte geschulte Helfer gefordert, die nach österreichischem Vorbild bei der Durchsetzung der Verbote unterstützen, weil die Polizisten allein die umfangreichen Kontrollen personell nicht leisten könnten. Herrmann hatte dafür jedoch keine rechtliche Grundlage gesehen. Betroffene Kommunen und Bürger wünschten sich mehr Unterstützung von Freistaat und Bund.
2: Wir schauen ins Oberfränkische Hof. Dort ist heute nach 4 Wochen Pause der Prozess um gepanschten Diesel und groß angelegten Steuerbetrug vor dem Landgericht weitergegangen. Der Schaden beträgt rund 44 Millionen Euro. Ein Tankstellenbetreiber aus dem Landkreis Hof soll gewusst haben, dass sie mehrere Firmen aus dem Großraum Berlin unversteuerten Kraftstoff geliefert haben. 7 mitangeklagte Männer und Frauen wurden deswegen auch schon zu mehrjährigen Haftstrafen verurteilt. Christina Kreuzer berichtet.
4: Im Mittelpunkt stand heute die Frage, ob der Angeklagte noch verhandlungsfähig ist. Das Gericht kam aber noch zu keiner Entscheidung, denn 2 Ärzte haben in ihren schriftlichen Gutachten 2 völlig unterschiedliche medizinische Einschätzungen vorgelegt. Ein Psychiater hat dem 63-Jährigen eine Demenz und damit verbundene Verhandlungsunfähigkeit bescheinigt. Ein Neurologe hingegen spricht von Depression und Verdacht auf Parkinson. Eine Demenz liege laut dieses Arztes nicht vor. Außerdem wurden heute 4 Zeugen zu möglichen Verhaltensveränderungen des Angeklagten in den vergangenen Monaten befragt. Sie hatten unter anderem als Anwälte oder JVA-Mitarbeiter mit ihm zu tun. Auch hier gab es gegensätzliche Wahrnehmungen. Der Prozess wird am 25. August fortgesetzt. Dann soll der nach Aussage des Gerichts auf Demenz spezialisierte Neurologe zu seinem Gutachten befragt werden.
2: Die Münchner Polizei hat ein mutmaßliches Menschenhändler-Quartett festgenommen. 3 Männer zwischen 42 und 72 Jahren sowie eine 64-jährige Frau sollen Frauen aus Vietnam und China zur Prostitution

0: bleibt es sonnig oder nur leicht bewölkt bei 24 bis 30 Grad. Örtlich kann es Schauer oder Gewitter geben, aber das nur an den Alpen. Am Wochenende wieder viel Sonne und es wird noch heißer, am Sonntag bis 36 Grad. Dann am Nachmittag am Sonntag von Westen her aber mehr Wolken und wieder öfter Schauer oder Gewitter.
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0: Maxine Nightingale. So klingen die 70er auf BR Schlager. Im BR Schlager Feierabend wird es gleich 17:45. Und was machen wir? Wir schauen und gucken auf das zweite große Volksfest dieses Wochenendes. Die Allgäuer Festwoche nämlich. Ja. Volksfest ist vielleicht zu viel gesagt, denn es ist ja ein besonderer Dreiklang schon immer gewesen aus regionalem Heimatfest, großer Wirtschaftsmesse und auch abwechslungsreicher Kultur. Und die Allgäuer Festwoche morgen in Kempten feiert Jubiläum. 75 Jahre spiegelt sich der Wandel der ganzen Region in dieser Festwoche von der Kuh im Ausstellungspavillon bis zur Hightech-Firma in der Messehalle, so kann man es ungefähr sagen. Und bis heute ist die Allgäuer Festwoche für viele Menschen im Allgäu und aus dem Allgäu ein Fixpunkt im Jahr, berichtet Katharina Reichert.
1: Überall im Kemptener Stadtpark sind fleißige Menschen dabei, das Festwochengelände rechtzeitig für die Besucher und Besucherinnen fertig zu bekommen.
2: Wir stellen einen Limiter ein, dass die Lautstärke nicht übergangen werden kann.
1: Während die einen Plakate an den Absperrgittern befestigen, schaut sich Heinz Christ, Vorstand des Allgäuer Brauhauses, im extra aufgebauten Bierzelt um.
3: Das Zelt ist fertig, es finden jetzt noch letzte Dekorationsarbeiten statt. Das gilt auch für unseren Messestand, der Messebauer ist auch zu fertig. Und wir freuen uns schon, wenn dann die ersten Gäste kommen, um zu feiern.
1: Die Biertischgarnituren stehen schon in Reih und Glied. Rote und grüne Banderolen schmücken die Decken. Das Allgäuer Brauhaus ist von Anfang an auf der Allgäuer Festwoche dabei. Dieses Jahr also zum 75. Mal.
3: Wenn Sie dann sehen, dass es ja nur 4 Firmen gibt, die so lange Aussteller sind, dann ist das natürlich was ganz Besonderes. Und wir sind gerne dabei. Und wir wollen ja auch ein Teil der Stadtgesellschaft sein und wollen die Menschen dort treffen, wo sie gerne feiern und zu Hause sind.
1: Es ist dieser oft zitierte Dreiklang aus Wirtschaftsmesse, Kulturtagen und Heimatfest, der Jahr für Jahr etwa 150.000 Besucher und Besucherinnen anlockt. Für viele Allgäuer und Allgäuerinnen ist die Festwoche wie ein großes Klassentreffen.
4: Diese Begegnung, die steht ganz zentral im Vordergrund. Es gibt Menschen, die trifft man genau einmal im Jahr bei der Allgäuer Festwoche. Und das macht den Besuch auch so vertraut. Ja, es ist ein fester Termin im Jahreskalender.
1: Morgen geht die 75. Allgäuer Festwoche los. Mit einem bunten Paket an Angeboten. Unter anderem speziell für Familien oder für Senioren. Für gesellige Runden gibt's erstmals ein gemütliches Weizenkarussell oder ein extra gebrautes Jubiläumsfestbier. Historische Einblicke liefert eine Fotoausstellung. Außerdem eröffnet die 75. Festwochen-Kunstausstellung im Marstall. Am Sonntag findet ein großes Traktorentreffen mit über 100 Oldtimern statt.
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Eva Luginger mit Heim.

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1: Um 18 Uhr mit Karin Schumacher. Bayerns Innenminister Herrmann warnt vor einer Spirale des Hasses. Bei der Vorstellung des Verfassungsreports für das erste Halbjahr hat er betont, das gegenseitige Anstacheln von Extremisten habe eine neue Dimension erreicht.
2: Wir spüren jetzt, wie sich das immer weiter aufschaukelt. Und nicht nur sozusagen diese verschiedenen extremistischen Bereiche nebeneinander stehen, sondern in der Tat durch die gegenseitige Bekämpfung sozusagen versuchen, jeweils immer noch mehr eigenen Auftrieb zu finden.
1: Dazu kommen laut Herrmann Bedrohungen von außen, politische Desinformation, Spionage, Sabotage und Cyberangriffe im Interesse fremder Mächte seien mittlerweile an der Tagesordnung. Nach der Migrationskrise in Ceuta erhebt die marokkanische Vereinigung zum Schutz der Menschenrechte schwere Vorwürfe. Spanische und marokkanische Behörden hätten Menschen sehenden Auges in ihr Verderben schwimmen lassen, ohne ihnen zu helfen. Die Vereinigung fordert, eine Staatstrauer auszurufen und die menschlichen Schicksale aufzuklären. Zig Familien suchten immer noch nach Angehörigen, ohne ausreichende behördliche Koordination. Die Menschenrechtler bezweifeln außerdem die offizielle Zahl von mehr als 80 Toten. Sie gehen von weit mehr Opfern aus. Zum Drohnenvorfall in Leipzig hat heute der Nationale Sicherheitsrat mit Kanzler Merz getagt. Die Vorkommnisse haben zudem eine Debatte über Zuständigkeiten ausgelöst. Denn für die Abwehr sind verschiedene staatliche Stellen verantwortlich. Einzelheiten von Markus Sambale.
3: Im Regelfall, also über einem Wohngebiet, einer Industrieanlage oder einem Fußballstadion, ist die jeweilige Landespolizei der Bundesländer zuständig. Der Luftraum über Bahnanlagen und an Staatsgrenzen fällt in die Zuständigkeit der Bundespolizei. Grundsätzlich fallen auch die Flughäfen in die Verantwortung der Bundespolizei. Hier sind aber auch Flughafenbetreiber und Luftfahrtbehörden beteiligt. Schließlich kann für die Drohnenabwehr auch die Bundeswehr zuständig sein, über Kasernen und Truppenübungsplätzen und auch dann, wenn es sich klar um einen militärischen Angriff handelt.
1: SWR-Recherchen über unzulässige Preiserhöhungen an Tankstellen rufen jetzt die Politik auf den Plan. SPD-Vizefraktionschef Zorn fordert die Behörden auf, härter durchzugreifen und hohe Bußgelder zu verhängen. Die mangelhafte Umsetzung der sogenannten 12-Uhr-Regel sei völlig inakzeptabel. Nach den Recherchen sollen allein im Juli bundesweit etwa 1100 Tankstellen ihre Preise mehr als 5500 Mal unrechtmäßig sich erhöht haben. Eine Urlaubsreise planen braucht Zeit. Im stressigen Alltag greifen deshalb immer mehr Menschen in Deutschland auf KI zurück. Eine Umfrage des Digitalverbands Bitkom zeigt, knapp jeder vierte Bundesbürger lässt sich bei der Wahl des Reiseziels auch Vorschläge von künstlicher Intelligenz machen. Fast jeder fünfte nutzt KI für die Suche nach Unterkünften bzw. Flug- und Bahntickets. Beliebt ist auch, sich vor Ort Tipps für Restaurants geben zu lassen. Das Wetter in Bayern, am Abend im Norden freundlich, im Süden einige Wolken, an den Alpen Schauer oder Gewitter, dort in der Nacht noch etwas Regen, Abkühlung auf 16 bis 8 Grad. Morgen und am Sonntag sonnig und trocken, bei 26 bis 36 Grad, am Sonntagnachmittag von Westen immer mehr Wolken, an den Alpen Schauer und Gewitter, am Montag unbeständig, 18.04 Uhr.
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4: Herzlich willkommen. Die erste August-Ausgabe und alle Schlagerfans in Deutschland sind gespannt. Schaffen es die Rodensteiner wieder auf die Eins?
5: 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Ciao!
4: Und jetzt sofort rein in die Top 15 mit Sigrid und Marina auf Platz 14. Und den Auftakt macht eine Frau aus Österreich. Hier ist Alessa. Es geht von 12 auf 15. Alessa, zwischen deinen Zeilen.

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Tausende Stimmen sind wieder bei uns gelandet auf ardschlagerhitparade.de. Und das beweist, dass eine Schlager Hitparade im Radio euch daheim ganz, ganz wichtig ist. Vielen Dank an alle Schlagerfans in ganz Deutschland fürs Abstimmen auf ardschlagerhitparade.de. Und das sind die großen 15 dieser Woche. Mir fällt auf, bislang nur Frauen am Start. Auch auf den Plätzen 12 und 13. Frau Signordi fällt um 4 Plätze auf die 12 und Marie Reim steigt um einen Platz auf die 13. Marie Reim auf allen Sprachen. Te quiero.

die ARD-Schlager-Hitparade und jetzt kommen sie dann doch, unsere ersten Männer, gleich auf Platz 10. Die Schlagerpiloten Kevin und Stefan Schuld war nur der Limoncello und er feiert Jubiläum. 50 Jahre Sommer in der Stadt. Wolfgang Petri, Platz 11.

Euer Platz 10 der ARD-Schlager-Hitparade. Schuld war nur der Limoncello, die Schlagerpiloten. Und auf unseren nächsten Plätzen alle Superstars. Die Goldjungs Amigos neu dabei auf der 8 mit Cleopatra. Und Andrea Berg hat seit heute eine neue Single am Start. Bei uns läuft aber ihre 25-Jahre-Version von Du hast mich tausendmal belogen immer noch so gut, dass sie damit in den Top 10 drin ist. Andrea Berg, Platz 9.

0: Ihr habt es so gewollt, die Amigos, Platz 8 in der ersten Woche platziert mit Cleopatra. In der ARD-Schlager-Hitparade geht's weiter mit Platz 6 und 7. Bei Kerstin Ott passt alles zusammen, von 6 auf 6 in Woche 6. Und Pia Sophie ist neu dabei und holt sich direkt Platz 7. Neueinsteiger Pia Sophie, ein Kuss ohne Liebe.
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Jede Woche neu und auch heute aufregend und spannend die ARD-Schlager-Hitparade in HR4, NDR-Schlager, BR-Schlager und in der MDR-Schlager-Welt. Hier kommen die Top 5 der Woche und ein Neueinsteiger ist da auch noch dabei. Zwei gute Bekannte aber auf 4 und 5. Claudia Jung, die Liebe meines Lebens und vorher die Schlagerlieblinge aus den Nockbergen in Kärnten, die Nockis mit 1, heute auf Platz 5.

Claudia Jung, Platz 4 in der ARD-Schlager-Hitparade. Die Band Millionen mit 3L in der Mitte ist letzte Woche ganz hoch neu eingestiegen auf Platz 2. Und diesen Platz 2 haben die fünf Burschen verteidigt. Millionen mit dem gleichnamigen Song auf der 2. Und Platz 3 ist der höchste Neueinsteiger heute. Der Vollblutmusiker Philip Cole hat ein starkes Team hinter sich. Zum einen seine vielen Fans und den Komponisten und Produzent Frank Zumbräuch, der zum Beispiel auch für Corinna May damals den Hit Hör den Kindern einfach zugeschrieben hat. Philip Cole und sein Team dürfen feiern. Prösterchen, Platz 3 für Philip Cole, ein neues Blau. Ein

0: Millionen auf der 2 in der ARD-Schlager-Hitparade. Die Nummer 1 kommt sofort nach den ausgeschiedenen Songs nach 7 Wochen Fantasy.
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0: Also für Fantasy war automatisch Schluss nach 7 Wochen. 4 Wochen platziert war Kavila.
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0: Semino Rossi, 3 Wochen platziert.
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0: Und gar nicht reingekommen sind Petra Frey. Und die Mountain Crew.
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0: und damit ein tolles Wochenende nach Fränkisch-Krumbach. Dort wird gefeiert und zwar doppelt. Zum einen die Krumbacher Kerb, ein Volksfest im Odenwaldkreis, und die bekanntesten Musiker aus Krumbach, die feiern jedes Wochenende und heute eben doppelt mit all ihren tollen Fans. Platz 1 für die Rodensteiner. Ciao, ciao, amore. Glückwunsch!

Platz 1 für die Rodensteiner. Nächste Stunde in der ARD-Schlager-Hitparade. Die Neuvorstellungen der Woche und tolle Gäste. Beatrice Egli, Alessa und Vincent Groß. Und jetzt haben wir noch Zeit für die ganz neue Single von Andrea Berg. An diesem Wochenende ganz neu erschienen. Und da die Andrea mit 25 Jahre tausendmal belogen noch in unserer Top-10-Wertung ist, gibt es dieses Lied heute außer Konkurrenz. Aber neugierig sind wir schon, oder? Wie das neue Lied von ihr klingt. Deswegen jetzt große Radiopremiere in der ARD Schlager-Hitparade für Andrea Berg. Das kann uns keiner nehmen.

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1: Um 19 Uhr mit Karin Schumacher. Der Anschlag beim CSD in Berlin und der Drohnenfund in Leipzig haben die Bedrohungslage in Deutschland deutlich gemacht. Zum Vorfall mit der Drohne hat sich Bayerns Innenminister Herrmann heute geäußert, als er den Bericht des Bayerischen Verfassungsschutzes aus dem ersten Halbjahr 2026 vorstellte. Christoph Dicke fasst die wichtigsten Punkte zusammen.
2: Autoritäre Staaten würden zunehmend die kritische Infrastruktur auch in Bayern ausspionieren, zum Beispiel mit Drohnen oder sogenannten Wegwerfagenten. Dies könne in Zukunft eine hybride Kriegsführung ermöglichen. Hauptakteur ist laut Herrmann nach wie vor Russland. Auch China hole auf. So nahm die Polizei unlängst in München ein Ehepaar fest, das Kontakt zu Unis und Forschungseinrichtungen aufgebaut haben soll. Ziel: an militärisch nutzbares Hightech zu kommen.
1: Sicherheitsmitarbeitern sind verdächtige Drohnenflüge in Nordrhein-Westfalen aufgefallen. Vergangene Nacht haben sie über dem Bundeswehrstandort in Mechernich 6 Überflüge gesehen, berichten WDR, NDR und SZ. Ein Bundeswehrsprecher nannte auf Anfrage 2 Sichtungen von Drohnen. In Mechernich sind Spezialisten für die Wartung des Flugabwehrsystems Patriot zuständig. Immer mehr Erwachsene lassen sich katholisch taufen, obwohl die Zahl ihrer Mitglieder zurückgeht. Wie die katholische Kirche mitteilt, haben sich vergangenes Jahr fast ein Drittel mehr Erwachsene für das Sakrament entschieden als noch 2024. Barbara Weiß hat die genauen Zahlen dazu.
3: Im Jahr 2025 haben sich 2650 Erwachsene und Jugendliche ab 14 Jahren in Deutschland taufen lassen. Das sind 28% mehr als 2024. Das geht aus der jährlichen Statistik der katholischen Bischofskonferenz hervor, die am Freitag veröffentlicht wurde. Auch in anderen europäischen Ländern gibt es eine ähnliche Entwicklung. In Frankreich beispielsweise wurden allein in der Osternacht in diesem Jahr 13.000 Erwachsene getauft.
1: In Bayern gibt es zu wenig Biofutter für Ökobauern. Hintergrund ist der Mangel an Regen in den vergangenen Monaten. Das Landwirtschaftsministerium stuft die Versorgungslage mit Biofutter nun als Katastrophenfall ein. Damit können Biobauern auch auf nicht ökologisches Heu oder Silage ausweichen. Sie müssen den Zukauf aber vorher bei der Bayerischen Landesanstalt für Landwirtschaft beantragen. Ein Berufungsgericht in den USA hat den Bau des neuen Ballsaals im Weißen Haus vorerst gestoppt. Die Richter urteilten, dass Präsident Trump nicht entscheiden durfte, den Saal neu zu gestalten. Das sei Sache des Kongresses. Trump hat nun 2 Wochen Zeit, gegen das Urteil vorzugehen. Der Bau ist wegen des Eingriffs in das historische Ensemble des Weißen Hauses stark umstritten. Das Wetter in Bayern, am Abend im Norden freundlich, im Süden einige Wolken, an den Alpen Schauer oder Gewitter, dort in der Nacht noch etwas Regen, Abkühlung auf 16 bis 8 Grad. Morgen und am Sonntag sonnig und trocken bei 26 bis 36 Grad, am Sonntagnachmittag von Westen immer mehr Wolken, an den Alpen Schauer und Gewitter, am Montag unbeständig, 19.03 Uhr.
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4: Anpfiff zur zweiten Halbzeit, wie immer mit den Neuvorstellungen. Und da kommt gleich der Mann, dessen Musik wir im Sommer 82 in unserem Walkman ja rauf und runter gehört haben und immer wieder zurückgespult haben. Ich sag nur, ich geb Gas, ich will Spaß. Gleich kommt Markus mit seinem neuen Lied Astronaut. Und vorher Neuvorstellung 1. Hier ist Alexandra Hofmann für Immer Ja. Die Startnummer 1, Alexandra Hofmann.

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Wir sind mitten in den Neuvorstellungen der Woche. Auf Jens Bruckner ist immer Verlass. Immer wenn der Musiker aus der Nähe von Nürnberg ein neues Lied macht, dann läuft's im Radio rauf und runter. Vielleicht auch sein neuer Schlager. Jens Bruckner, Was macht Lena? Hören wir gleich. Und vorher kommt die Neuvorstellung 3 von Laura und Marc. Und diesmal holt sich das Schlagerduo Verstärkung, und zwar von Amber. Das ist die kleine Schwester von Laura. Laura und Marc und Amber. Ich gebe eine Runde Liebe aus.

Jens Bogner, Neuvorstellung 4 in der ARD-Schlager-Hitparade. 1959 spielte eine gewisse Cornelia die kleine Anneliese im Fernsehfilm Peterchens Mondfahrt. Es war nicht Conny Fröbes, sondern Cornelia von dem Wottlenberg. Viele Jahre später landet diese Cornelia mit ihrer Partnerin Svetlana den Riesen-Superhit Traum von Amsterdam. Und wiederum viel später, also heute, gibt es wieder eine neue Single der beiden von Cora. Mit dir würde ich gern. Hier sind Cora mit der Neuvorstellung 5.

0: Mal was anderes. Cora, Neuvorstellung 5. Mit dir würde ich gern. Und Cora und all die anderen können Sie natürlich gerne wählen. Sie können abstimmen für Ihr Lieblingslied auf ardschlagerhitparade.de. Und aus den 5 Neuvorstellungen und den Top 15 der ersten Stunde stellt sich dann ja die nächste Hitparade zusammen. Hier in der ARD-Schlager-Hitparade. Der Schnelldurchlauf heute der Neuvorstellungen. Start Nummer 1, Alexandra Hofmann.
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0: Die 2 für Markus.
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0: Laura und Marc mit Amber.
3: 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Ich will, dass du mir versprichst.
0: Start Nummer 4, Jens Bogner.
4: Was macht Lena? Geht sie immer noch so gern unter Leute?
0: Und eben noch gehört Cora. Nach der Sendung wird abgestimmt auf ardschlagerhitparade.de. Abstimmen bis nächsten Mittwochmittag, 12 Uhr.
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0: Die ARD-Schlager-Hitparade heute mit dem Best-of-Studio-Gäste, erstes Halbjahr 2026, Teil 2. Okay, wir haben schon August, ich weiß. Im Frühling hat mich Alessa im Studio besucht, eben gehört mit ihrem Nummer 1-Hit Mein Herz. Alessa hat eine längere Pause gemacht und mit dem Song 20.000 Meilen sofort wieder die 1 geholt in Deutschland. Und deshalb freuen wir uns alle, dass sie wieder neue Schlager macht. Alessa!
1: Danke, das ist lieb. Nein, also ich war nie wirklich weg. Ich habe nur nebenbei ein paar andere Projekte gemacht, die dann auch im Laufe des Jahres erscheinen. Aber mit 20.000 Meilen bin ich ja jetzt ganz rasch quasi vom unterm Radar wieder aufgetaucht.
0: Da werden wir uns gleich noch unterhalten über diesen ganz besonderen Song und Hit. Alessa, deine Songs sind in der ARD-Schlager-Welt echte musikalische Anker geworden, die unbedingt dazugehören. Was glaubst du, sind deine erfolgreichsten 3 Hits bei uns im Radio? Wir haben das mal ausgerechnet anhand der normalen Radioeinsätze und der Musikwünsche. Was glaubst du, ist die Top 3? Wir fangen an mit Platz 3. Dein Tipp.
1: Ich vermute, Platz 3 könnte sein... Lüg nochmal?
0: Nein.
1: Okay. Was ist Platz 3? Jetzt musst du es aber sagen. Ja?
0: Es ist, warum habe ich es dir nicht einfach gesagt?
1: Okay, das ist auf der 3. Na gut.
0: Das Lied mit dem Möbelwagen.
1: Okay,
0: ne?
1: Den Möbelwagen.
0: Hören wir später noch.
1: Ja.
0: Platz 2?
1: Tenevei?
0: Nee.
1: Okay. Super.
0: Mein Herz, mein Schatz, okay. Denkt manchmal noch an dich. Das ist Platz 2 und die absolute Nummer 1, und das hätte ich ehrlich gesagt nicht gedacht, weil die beiden anderen ja älter sind, ne?
1: Ja.
0: Und schon länger laufen. Platz 1, die absolute Nummer 1 der Alessa-Songs in der ARD-Schlagerwelt ist...
1: Räuber?
0: Ja.
1: Ach so?
0: Ja, tatsächlich Räuber.
1: Also quasi, ja, ja.
0: Und du weißt, ich bin ein Riesenfan von dir und ich freue mich jetzt, dass wir diese Nummer spielen. Hier in der ARD-Schlager-Hitparade. Hier ist Alessa mit Räuber.

0: TV, Live-Auftritte, Studioaufnahmen, Instagram, TikTok und so weiter. Deshalb hat der Vincent eine Pause gebraucht und ist mal länger in den Urlaub gefahren. Vincent, sag mal, wie war's denn im sonnigen Süden?
1: Es hat mir persönlich so gut getan, weil ich einfach mal nichts gemacht habe. Und jeder, der mich persönlich kennt, der weiß, dass ich irgendwie immer ein paar Sachen irgendwie im Hinterkopf gerade noch mache, parallel irgendwie am Handy noch. Und ich habe wirklich auch aktiv das Handy teilweise fast mal irgendwie ein, zwei Tage gar nicht angeschaut. So. Also auch Social Media Detox, das komplette Programm, einfach mal weg. Wir waren in Sri Lanka für rund 20 Tage und das war einfach nur traumhaft. Einerseits natürlich die schönen Strände, aber auch das Erholen. Und ich muss ehrlich sagen, ich glaube, ich werde das nächstes Jahr wieder so machen, weil es tat einfach so gut. Ich konnte den Kopf lüften, wieder neue Kraft tanken. Und ich habe halt wirklich auch gemerkt, jetzt, ich sag mal, Ende letzten Jahres, dass es jetzt auch krasse drei letzte Jahre waren, die sehr anstrengend waren. Und deswegen die Auszeit im Januar, das war einfach Gold wert. Und ich bin richtig kreativ und mit Bock auf neue Musik wieder zurückgekommen. Und deswegen, ja, habe ich natürlich auch was mitgebracht.
0: Und im Sommer kam dann die große musikalische Überraschung von Vincent Groß. Gemeinsam mit den Vollblut-Italienern, den Esteriore Brothers. Vincent und die Jungs mit Amore mit Mio.

0: Dafür ist die ARD-Schlager-Hitparade bekannt und beliebt nach den Top 15 und den Neuvorstellungen schauen immer unsere Schlagerstars vorbei. Und jetzt freuen wir uns auf die wundervolle Beatrice Egli.
1: Dankeschön für die Einladung. Ich freue mich sehr, hier zu sein.
0: Du hast wahrscheinlich momentan sehr viel zu tun und hast gesagt, ich wollte trotzdem hier auf jeden Fall in die ARD-Schlager-Hitparade kommen.
1: Unbedingt. Also ich freue mich natürlich immer wieder auch da zu sein und schön, dass ihr meine Musik spielt und ich aber auch über meine Musik sprechen darf, denn es steckt ja immer ganz viel hinter jedem Song und da gibt es immer ganz viel zu erzählen und schön, dass ich das euch heute erzählen darf.
0: Liebe Beatrice, eine Frage kommt von vielen deiner Fans ja immer wieder. Wie schafft es Beatrice Egli, alles unter eine Decke zu bekommen? Fotoshootings, TV-Termine, Konzerte und am nächsten Tag geht das Ganze ja wieder von vorne los.
1: Ich finde, gut vorbereitet ist das A und O. Ja. Das heißt, ich lege abends raus, was ich morgens anziehen möchte und bügle das abends. Und dann, was so Make-up und Haare angeht, da bin ich wahnsinnig schnell. Also bin in 45 Minuten bin ich geduscht, Haare gewaschen, geschminkt und aus dem Haus. Also 45 Minuten für das, was, also dann ist wirklich top, top. Und wenn ich gar nicht schminke oder gar nichts, dann bin ich in 10 Minuten, ich kann von 7 Uhr aufstehen und 7.10 Uhr aus dem Haus. Also ich bin... Von daher, wie macht man es, unterwegs zu sein? Ich glaube, unterwegs zu sein bedeutet für mich aber einfach, dass das Auto auch viel mein Umzugsort ist, fertig zu machen und vorzubereiten, zu lernen. Jetzt auch für die Beatrice Egli Show habe ich so viel im Auto mich vorbereitet auf die Sendung. Und das Unterwegssein einfach auch aus seinem Raum nutzen, das nehme ich eigentlich so für mich mit. Und ich finde, der beste Style ist immer... dich wohlfühlen. Das ist das beste Make-up. Mhm. Das ist der beste Style an Kleidern, den du wählen kannst. Fühl dich wohl, geh raus, hab Spaß am Leben, sag ja zum Leben und zeig, was du bist und wie du aussiehst. Und das ist gut so. Einfach auch zufrieden sein mit dem, was ist.
0: Aber du siehst immer toll aus, finde ich.
1: Und, danke.
0: Ja, ist wirklich so. Und die Leute draußen denken wahrscheinlich immer, so ein Superstar wie Beatrice Egli, der hat wahrscheinlich 1000 Stylisten um sich, die ständig unterwegs sind. Und du bist natürlich immer im besten Hotel der Stadt und wirst umgarnt, hast eine ganze Etage wahrscheinlich. Ne? Das sind immer so
1: Vorstellungen von
0: draußen. Ne? Aber ansonsten ganz normale Frau. Und wenn es mal schnell gehen muss, dann auch schnell im Auto umziehen. Ne?
1: Klar, schnell im Auto umziehen, schnell dann noch schnell einkaufen unterwegs, weil was fehlt und das ist so diese Leichtigkeit, aber natürlich, ich habe tolle Stylisten, ich habe tolle Visagisten um mich, die natürlich auch für gerade TV-Shows oder größere Events, die das machen und das finde ich richtig schön und ich genieße das auch, aber es gibt eben viele andere Tage, die ganz anders sind.
0: Beatrice, im letzten Frühling bei uns in der Sendung Beatrice Egli, jetzt mit einer musikalischen Überraschung in der ARD-Schlager-Hitparade, gemeinsam mit Heimweh im Schweizerdeutsch. So schön, was lebe sie.

0: Wolfgang Petri, er war nicht zu Gast in der ARD-Schlager-Hitparade in diesem Jahr, aber sein sehr sympathischer Sohnemann, der Achim. Erst vor ein paar Wochen hat er meinen Kollegen Markus Balek in dieser Sendung besucht und auch einiges ausgeplaudert über das Verhältnis von Vater und Sohn.
1: Also ich lebe seit 20 Jahren damit, dass ich den Künstlernamen von meinem Vater angenommen habe. Das war eine ganz klare Überlegung, weil ich habe halt gesehen, als mein Vater aufgehört hat, dass ganz viele Doubles noch unterwegs sind. Und ich habe dann gemerkt, okay, viele wollen die Musik von meinem Vater noch hören. Und das war der ursprüngliche Gedanke, dass ich einfach die Musik von meinem Vater fortführe. Dann kamen dann irgendwann die eigenen Platten dazu.
2: Ja.
1: Wenn ich jetzt hingehen würde und würde dann sagen, irgendwie, nee, aber ich möchte auf keinen Fall über meinen Vater sprechen oder wir reden nur über mich, das ist Blödsinn. Weil ich spiele ja live auch die Nummern von meinem Vater auch noch, genau wie ich auch meine Nummern. Ich kombiniere das immer.
2: Ja.
1: Du kriegst die Leute viel, viel einfacher. Wenn du zum Beispiel das Konzert mit einem Weiß der Geier beginnst,
2: ja,
1: weißt du,
2: ja,
1: ganz ehrlich,
2: ja.
1: Wenn ein Weiß der Geier kommt, stehen alle stramm. Und dann kannst du aufbauen, dann kannst du weitermachen, weißt du, und dann kommt meistens eine Nummer von mir. Deswegen, also wenn dann irgendeiner den Vergleich anstrebt mit meinem Vater oder mit ihm und mit mir darüber reden, ich bin jederzeit dazu bereit.
2: Ja.
1: Ist mein Vater, wir arbeiten zusammen. Also von daher wäre ja ein bisschen blöd, wenn ich dann irgendwie das verneinen würde.
2: Du sprichst die Arbeit schon an. Wie kann ich mir das vorstellen? Kommt der Papa auf dich zu und sagt, Mensch, Achim, Sohnemann, ich habe was Neues. Wer kommt auf wen zu?
1: Also meistens ist es so, dass mein Vater auf mich zukommt. Wir hatten damals ja ein Duett auch zusammen gemacht. Das gab eine Nummer Rettungsboot und Tinte.
2: Ja.
1: Und da hatte ich den Wunsch, irgendwann mal vorher gesagt, wir könnten mal ein Duett machen oder so. Das hat er dann auch bejaht. Mein damaliger Produzent hat das gehört und hat innerhalb von einer Nacht diese Nummer geschrieben. Und dann sagte mein Vater, ich flippe aus, das ist ja geil. So fing das an. Sehr pedantisch und ein ziemlicher
2: Perfektionist wahrscheinlich.
1: Man kann auch böse sagen, Pingelskrämer.
2: Ja, ja.
1: Deswegen ist es oft so, dass er mit Ideen ankommt, ich dann da sage, pass auf, das könnte man anders machen oder das, dann macht er das anders und das ist gut. Wir setzen uns nicht mehr hin und schreiben dann zusammen irgendwie den Song, weil das, ich glaube, dann hätten wir kein gutes Verhältnis mehr.
2: Ich glaube es doch mit jedem Elternteil, so ob jetzt Vater oder Mutter, man ist sich auf der einen Seite doch so ähnlich, auf der anderen Seite doch so unterschiedlich.
1: Ich bin ja auch so ein Pingelskrämer
2: ja.
1: Und das ist das Problem, das kollidiert manchmal. Und diese Diskussion, die dann, ja, aber Papa, das ist heute nicht mehr so.
2: Ja.
1: Witzigerweise hat mich mein Vater letztens auch überrascht, mit einer Sache, wo er zum Beispiel viel, viel moderner rangegangen ist, als ich drangegangen bin, wo ich gemerkt habe, der kriegt die heutige Zeit mit. Seitdem bin ich auch, wenn er wieder was liefert, bin ich auch viel ruhiger.
2: Ich danke dir, weil damit haben wir auch viel erfahren quasi über euer Verhältnis, über die Vater-Sohn-Beziehung Petri. Und dann spielen wir doch sehr, sehr gerne auch den Song von euch beiden. Und du darfst ihn natürlich wieder anmoderieren, wenn du magst.
1: Die nächste Nummer, die ihr hören werdet, ist Rettungsboot mit Achim Petri und Wolfgang Petri. Und der Idiot nennt sich immer zuerst.

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Ein schönes Wochenende mit den Schlagerwellen der ARD. Servus und habt Spaß mit unserer Lieblingsmusik. Dann

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1: Um 20 Uhr mit Bernd Milde. Der Sicherheitsexperte Nico Lange kritisiert die Reaktion der Bundesregierung auf den Fund einer Sprengstoffdrohne am Flughafen Leipzig-Halle. Er sagte dem MDR, das größte Problem sei weiterhin, dass keine Sensorik zur Drohnenerkennung an Flughäfen oder kritischer Infrastruktur verbaut sei. Die Technik könne auch helfen, Rückschlüsse über Startort und Route von Drohnen besser nachzuvollziehen. Das alles sei wichtiger als Sitzungen von Gremien wie dem Nationalen Sicherheitsrat. Wegen des Niedrigwassers in deutschen Flüssen will Rheinland-Pfalz das Sonn- und Feiertagsfahrverbot für bestimmte Lkw-Transporte vorübergehend außer Kraft setzen. Das teilte das Verkehrsministerium in Mainz mit. Die Ausnahmeregelung gelte schon ab dem Wochenende und sei mit anderen Ländern abgestimmt. Wie die Rheinische Post berichtet, will auch das Saarland auf diese Weise die drohenden Transportausfälle in der Schifffahrt auffangen. Sachsen-Anhalt hält vorerst am Lkw-Fahrverbot fest. Die Schifffahrt in der Straße von Hormuz ist weiterhin stark gestört. Wie aus Daten des Anbieters Kepler hervorgeht, passierten gestern nur 8 Schiffe die Meerenge. Im Schnitt der vergangenen Woche seien es 13 gewesen. Wie es mit der Straße von Hormuz weitergeht, ist unklar. Zuletzt waren die gegenseitigen Angriffe zwischen den USA und Iran ausgeblieben. Teheran hat nach eigenen Angaben inzwischen mit dem Oman neue Regeln für die Meerenge ausgehandelt. Siemens baut in den USA 2 neue Werke für die elektrische Ausrüstung von Rechenzentren. Wie der Münchner Konzern mitteilte, sollen die Fabriken in den Bundesstaaten Georgia und Texas entstehen. Es würden rund 1.500 Arbeitsplätze geschaffen und mehr als 200 Millionen Dollar investiert. In den Werken sollen Systeme zur Verteilung, Überwachung und Steuerung der Stromversorgung produziert werden. KI-Rechenzentren benötigen sehr viel Strom. Mit einem Konzert in Ilmenau ist am Abend der diesjährige MDR-Musiksommer gestartet. MDR-Chefdirigent Dennis Russell Davies dirigiert das MDR-Sinfonieorchester. Es erklingen Werke von Ludwig van Beethoven, Antonín Dvořák und Richard Wagner. Das knapp einmonatige Festival steht unter dem Motto Natur. Geplant sind außergewöhnliche Konzerte, unter anderem ein Wandelkonzert im Nationalpark Hainich. Insgesamt stehen 25 Konzerte in Sachsen, Sachsen-Anhalt und Thüringen auf dem Programm. Das waren die Nachrichten. Das Wetter: in der Nacht meist klar, vereinzelt leicht bewölkt, Tiefstwerte 12 bis 7 Grad, in den großen Innenstädten rund 15 Grad. Morgen sonnig, Höchstwerte 24 bis 28 Grad. Am Sonntag weiterhin viel Sonne, später Wolken, aber meist trocken, bis 35 Grad. Die Zeit, es ist 20.03 Uhr.
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1: Um 21 Uhr mit Bernd Milde. Nach langem Streit hat der US-Senat für neue Sanktionen gegen Russland gestimmt. Die Senatorinnen und Senatoren votierten mit einer deutlichen Mehrheit von 86-11 Stimmen für das Gesetz. Dieses muss noch das Repräsentantenhaus passieren. Es sieht neben Sanktionen gegen russische Politiker und Firmen auch drastische Einschränkungen bei russischen Öl- und Gasexporten vor. US-Präsident Donald Trump hatte die 5 größten Käufer russischer Energie mit Sanktionen belegt. Damit könnten die Handelsbeziehungen zu China und Indien weiter strapaziert werden. Der Sicherheitsexperte Nico Lange kritisiert die Reaktion der Bundesregierung auf den Fund einer Sprengstoffdrohne am Flughafen Leipzig-Halle. Er sagte dem MDR, das größte Problem sei weiterhin, dass keine Sensorik zur Drohnenerkennung an Flughäfen oder kritischer Infrastruktur verbaut sei. Die Technik könne auch helfen, Rückschlüsse über Standort und Route von Drohnen besser nachzuvollziehen. Das alles sei wichtiger als Sitzungen von Gremien wie dem Nationalen Sicherheitsrat. Die Schifffahrt in der Straße von Hormuz ist weiterhin stark gestört. Wie aus Daten des Anbieters Kepler hervorgeht, passierten gestern nur 8 Schiffe die Meerenge. Im Schnitt der vergangenen Woche seien es 13 gewesen. Wie es mit der Straße von Hormuz weitergeht, ist unklar. Zuletzt waren die gegenseitigen Angriffe zwischen den USA und dem Iran ausgeblieben. Teheran hat nach eigenen Angaben inzwischen mit dem Oman neue Regeln für die Meerenge ausgehandelt. Siemens baut in den USA 2 neue Werke für die elektrische Ausrüstung von Rechenzentren. Wie der Münchner Konzern mitteilte, sollen die Fabriken in den Bundesstaaten Georgia und Texas entstehen. Es würden rund 1.500 Arbeitsplätze geschaffen und mehr als 200 Millionen Dollar investiert. In den Werken sollen Systeme zur Verteilung, Überwachung und Steuerung der Stromversorgung produziert werden. KI-Rechenzentren benötigen sehr viel Strom. Die Erfurter Domstufenfestspiele sind am Abend eröffnet worden. In diesem Jahr steht das Rockmusical Jesus Christ Superstar von André Lloyd Webber auf dem Programm. Bis zum 30. August finden Vorführungen statt. Die Veranstalter erklärten, zum ersten Mal in der Geschichte der Festspiele seien schon vor der Premiere alle Vorstellungen ausverkauft gewesen. Das waren die Nachrichten. Das Wetter. In der Nacht meist klar, vereinzelt leicht bewölkt, Tiefstwerte 12 bis 7 Grad, in den großen Innenstädten rund 15 Grad. Morgen sonnig, Höchstwerte 24 bis 28 Grad, am Sonntag weiterhin viel Sonne, später Wolken, aber meist trocken, bis 35 Grad. Auch am Montag wird es heiß, bei Sonne und Wolken vereinzelt kann es Hitzegewitter geben. Am Dienstag und Mittwoch geht es unter Hochdruckeinfluss sommerlich warm weiter. Die Zeit, es ist 21.03 Uhr.
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1: Um 22 Uhr mit Bernd Milde. Nach langem Streit hat der US-Senat für neue Sanktionen gegen Russland gestimmt. Die Senatorinnen und Senatoren votierten mit einer deutlichen Mehrheit von 86 zu 11 Stimmen für das Gesetz. Dieses muss noch das Repräsentantenhaus passieren. Es sieht neben Sanktionen gegen russische Politiker und Firmen auch drastische Einschränkungen bei russischen Öl- und Gasexporten vor. US-Präsident Donald Trump kann die 5 größten Käufer russischer Energie mit Sanktionen belegen. Damit könnten die Handelsbeziehungen zu China und Indien weiter strapaziert werden. Die russische Botschaft in Berlin hat sich zum Fund der Sprengstoffdrohne am Flughafen Leipzig-Halle geäußert. Die diplomatische Vertretung schrieb auf Telegram von einer gegen Moskau gerichteten Provokation. Sie diene ausschließlich den Zielen Kiews und des militärischen Flügels der europäischen politischen Klasse. Die Botschaft bestritt, dass Russland hybride Angriffe durchführt. In der Nacht auf Mittwoch war eine mit Sprengstoff bestückte Drohne am Flughafen Leipzig-Halle entdeckt und unschädlich gemacht worden. Die Migrantenkrise in der spanischen Exklave Ceuta hat zu einer Kontroverse zwischen Spanien und Italien geführt. Die spanische Regierung führte am Abend Grenzkontrollen für Italien ein. Zuvor hatte Italien seinerseits Grenzkontrollen für Menschen aus Spanien eingeführt. Spanien hatte danach Rom aufgefordert, die Kontrollen zu beenden und mit Gegenmaßnahmen gedroht. Von den 72.000 Migranten, die nach Ceuta gerannt waren, sind inzwischen fast alle nach Marokko zurückgekehrt. Die Schifffahrt in der Straße von Hormuz ist weiterhin stark gestört. Wie aus Daten des Anbieters Kepler hervorgeht, passierten gestern nur 8 Schiffe die Meerenge. Im Schnitt der vergangenen Woche seien es 13 gewesen. Wie es mit der Straße von Hormuz weitergeht, ist unklar. Zuletzt waren die gegenseitigen Angriffe zwischen den USA und dem Iran ausgeblieben. Die Erfurter Domstufenfestspiele sind am Abend eröffnet worden. In diesem Jahr steht das Rockmusical Jesus Christ Superstar von Andrew Lloyd Webber auf dem Programm. Bis zum 30. August finden Vorführungen statt. Die Veranstalter erklärten, zum ersten Mal seien schon vor der Premiere alle Veranstaltungen ausverkauft gewesen. Das waren die Nachrichten. Zum Wetter. In der Nacht meist klar, vereinzelt leicht bewölkt. Tiefstwerte 12 bis 7 Grad, in den großen Innenstädten rund 15 Grad. Morgen sonnig, Höchstwerte 24 bis 28 Grad. Am Sonntag weiterhin viel Sonne, später Wolken bis 35 Grad. Auch am Montag wird es heiß, bei Sonne und Wolken. Vereinzelt kann es Hitzegewitter geben. Am Dienstag und Mittwoch geht es unter Hochdruckeinfluss sommerlich warm weiter. Die Zeit, es wird in wenigen Sekunden 22.03 Uhr.
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1: Um 23 Uhr mit Felix Sprung. Spanien führt ab Mitternacht Grenzkontrollen für Reisende aus Italien durch. Laut Innenministerium in Madrid betrifft die Maßnahme Menschen, die per Flugzeug oder Schiff von Italien nach Spanien kommen. Aus der Nachrichtenredaktion Diane Battani.
2: Die Grenzkontrollen sollen bis zum 7. September laufen, wie das spanische Innenministerium mitteilte. Damit eskaliert der Streit zwischen beiden Ländern, die zum Schengen-Raum gehören. Italien hatte nach dem Ansturm von Migranten auf die spanische Exklave Ceuta Kontrollen für Reisende aus Spanien eingeführt. Madrid forderte die Aufhebung dieser Überprüfungen. Italien lehnte das ab. Die Kontrollen würden erst wieder aufgehoben, wenn klar sei, dass es keine Sicherheits- oder Terrorismusrisiken für Italien gebe, erklärte das Büro von Regierungschefin Meloni.
1: Nach dem Fund einer Drohne mit Sprengstoff auf dem Flughafen Halle-Leipzig hat Russland die Verantwortung für den Vorfall zurückgewiesen. Die russische Botschaft in Berlin teilte mit, es sei offensichtlich, dass die Provokation ausschließlich den Zielen der Ukraine und militaristischer europäischer Politiker diene. Bundesinnenminister Dobrindt hatte zuletzt gesagt, man könne fremde Mächte als Drahtzieher nicht ausschließen. Mehrere Politiker und Sicherheitsexperten in Deutschland fordern jetzt klare Zuständigkeitsregeln für die Drohnenabwehr sowie mehr Schutz für Flughäfen. Der Nationale Sicherheitsrat hat über den Vorfall beraten. Das Gremium soll die Kompetenzen bei innerer und äußerer Sicherheit in der Bundesregierung bündeln. Der US-Senat hat nach langen Debatten für härtere Sanktionen gegen Russland gestimmt. Die Abgeordneten verabschiedeten den Gesetzentwurf mit 86-11 Stimmen. Aus Washington Carsten Kühntop.
3: Unter anderem ermächtigt er den Präsidenten, Zölle in Höhe von bis zu 100% zu verhängen gegen Staaten, die weiterhin viel Energie von Russland beziehen. Das wären China, Indien, Japan und einige EU-Länder. Das Gesetz gilt als kraftvolles Zeichen der Unterstützung für die Ukraine. Die Senatoren folgten damit der öffentlichen Meinung. Umfragen zeigen, die meisten Amerikaner wollen, dass die USA mehr tun für das kriegsgebeutelte Land. Damit der Entwurf Gesetz wird, muss als nächstes das Repräsentantenhaus zustimmen.
1: Die zweite Fußball-Bundesliga ist in die neue Saison gestartet. Im Auftaktspiel siegte Hertha BSC beim VfL Bochum mit 1:0. Das Siegtor erzielte Sebastian Grönning in der 39. Spielminute. Das waren die Nachrichten. Das Wetter in Deutschland. In der Nacht in den Alpen nachlassende Schauer, sonst verbreitet trocken, Tiefstwerte 16 bis 7 Grad. Morgen oft sonnig, im Bergland und im Norden einige Quellwolken. Höchstwerte 21 Grad auf Föhr bis 33 Grad am Oberrhein. Am Sonntag 25 bis 36 Grad. Es ist 23.03 Uhr.
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1: Um 0 Uhr Mitternacht mit Olaf Knapp. 4 Bundesländer heben das Lkw-Fahrverbot an Sonn- und Feiertagen vorübergehend auf. Es handelt sich um Nordrhein-Westfalen, Niedersachsen, Rheinland-Pfalz und das Saarland. Aus der Nachrichtenredaktion Thorsten Lange.
2: Grund ist das Niedrigwasser des Rheins und anderer Flüsse. Weil Binnenschiffe nicht vollbeladen oder gar nicht fahren können, sollen wichtige Güter per Lkw an ihr Ziel kommen, und zwar möglichst schnell. Die Ausnahme vom Sonntagsfahrverbot gilt deshalb auch nur für Fahrten, die im Zusammenhang mit der Bewältigung der Folgen des Niedrigwassers stehen. Zudem dürfen Lkw in den Sommerferien auch samstags fahren. Die Ausnahmeregelung gilt ab sofort. Großraum- und Schwertransporte bleiben an Sonntagen verboten.
1: Spanien führt seit Mitternacht Grenzkontrollen für Reisende aus Italien durch. Laut dem Innenministerium in Madrid betrifft die Maßnahme Menschen, die per Flugzeug oder Schiff von Italien nach Spanien kommen. Aus der Nachrichtenredaktion Diane Batani.
3: Die Grenzkontrollen sollen bis zum 7. September laufen, wie das spanische Innenministerium mitteilte. Damit eskaliert der Streit zwischen beiden Ländern, die zum Schengen-Raum gehören. Italien hatte nach dem Ansturm von Migranten auf die spanische Exklave Ceuta Kontrollen für Reisende aus Spanien eingeführt. Madrid forderte die Aufhebung dieser Überprüfungen. Italien lehnte das ab. Die Kontrollen würden erst wieder aufgehoben, wenn klar sei, dass es keine Sicherheits- oder Terrorismusrisiken für Italien gebe, erklärte das Büro von Regierungschefin Meloni.
1: Über einem Bundeswehrstandort in Nordrhein-Westfalen hat es in der vergangenen Nacht mehrere Drohnenüberflüge gegeben. Das hat das Führungskommando der Bundeswehr bestätigt. Zuerst hatten Süddeutsche Zeitung, NDR und WDR berichtet. Feldjäger hätten den Vorfall untersucht. Der Fall sei nun an die Polizei übergeben worden, die die Ermittlungen aufgenommen habe, so eine Sprecherin der Bundeswehr. Mitarbeiter einer Sicherheitsfirma sollen insgesamt 6 Drohnenüberflüge beobachtet haben. Wer dafür verantwortlich ist, ist bislang unklar. Der betroffene Bundeswehrstandort Mechernich ist einer der wichtigsten in Nordrhein-Westfalen. Hier sind auch Spezialisten tätig, die für Wartung und Instandsetzung des Flugabwehrsystems Patriot zuständig sind. Die zweite Fußball-Bundesliga ist in die neue Saison gestartet. Im Auftaktspiel gegen Hertha BSC beim VfL Bochum siegte Hertha BSC beim VfL Bochum mit 1:0. Das Siegtor erzielte Sebastian Grönning in der 39. Minute. Das Wetter in Deutschland. Nachts an den Alpen nachlassende Schauer, sonst verbreitet trocken. Bei 16 bis 7 Grad. Am Tage oft sonnig, im Bergland und im Norden einige Quellwolken. Bei 21 Grad auf Föhr bis 33 Grad am Oberrhein. Es ist 0:03 Uhr.
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1: Um 1 Uhr mit Olaf Knapp. 4 Bundesländer haben zumindest vorübergehend das Sonntagsfahrverbot für Lastwagen ausgesetzt. Grund ist der niedrige Wasserstand vieler Flüsse. Aus der Nachrichtenredaktion Johanna Schultheiß.
2: Zuletzt kamen NRW und Niedersachsen dazu. Bestimmte Lkw dürfen ab sofort auch an Sonn- und Feiertagen fahren, hieß es aus den Verkehrsministerien in Düsseldorf und Hannover. Denn wegen der anhaltend niedrigen Pegelstände in den Flüssen können viele Frachtschiffe derzeit nur mit einem Bruchteil der üblichen Ladung fahren. Nun stelle man sicher, dass Lieferketten aufrechterhalten und Versorgungsengpässe vermieden würden, sagte NRW-Verkehrsminister Krischer von den Grünen. Zuvor hatten bereits Rheinland-Pfalz und das Saarland mitgeteilt, Lkw-Transporte vorübergehend auch an Sonn- und Feiertagen zu erlauben.
1: Spanien führt seit Mitternacht Grenzkontrollen für Reisende aus Italien durch. Laut dem Innenministerium in Madrid betrifft das Menschen, die per Flugzeug oder Schiff von Italien nach Spanien kommen. Damit eskaliert der Streit zwischen beiden Ländern. Italien hatte nach dem Ansturm von Migranten auf die spanische Exklave Ceuta Kontrollen für Reisende aus Spanien eingeführt. Madrid forderte die Aufhebung dieser Kontrollen, Italien lehnte das ab. Über einem Bundeswehrstandort in Nordrhein-Westfalen hat es in der Nacht zu gestern mehrere Drohnenüberflüge gegeben. Das hat das Führungskommando der Bundeswehr bestätigt. Zuerst hatten Süddeutsche Zeitung, NDR und WDR berichtet. Aus der Nachrichtenredaktion Marei Beermann.
3: Demnach meldete die Sicherheitszentrale des Standortes gegen 22 Uhr am Donnerstagabend 2 Drohnen, bestätigte eine Sprecherin des Führungskommandos. Feldjäger hätten den Vorfall untersucht, der Fall sei an die Polizei übergeben worden, die habe die Ermittlungen aufgenommen. Der betroffene Bundeswehrstandort Mechernich ist einer der wichtigsten in NRW. Hier sind auch Spezialisten tätig, die für die Wartung und Instandsetzung des Flugabwehrsystems Patriot zuständig sind. Unterdessen geht nach dem Drohnenvorfall in Leipzig die Debatte über Konsequenzen weiter.
1: In den USA hat der Senat für härtere Sanktionen gegen Russland gestimmt. Neben Beschränkungen für russische Politiker und Unternehmen enthält das Gesetz Bestimmungen zur Einschränkung russischer Öl- und Gasexporte. Präsident Trump kann gegen Länder, die weiterhin Öl und Gas aus Russland beziehen, Sanktionen verhängen. Nach der Sommerpause wird das Repräsentantenhaus über das Gesetz abstimmen. Das Wetter in Deutschland. Nachts an den Alpen nachlassende Schauer, sonst verbreitet trocken bei Tiefstwerten von 16 bis 7 Grad. Am Tage oft sonnig, Höchstwerte 21 Grad auf Föhr bis 33 Grad am Oberrhein. Am Sonntag dann viel Sonne, teils wolkig, später im Südwesten Schauer möglich, bei 25 bis maximal 36 Grad. Es ist 1.03 Uhr.
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1: Um 2 Uhr mit Olaf Knapp. 4 Bundesländer heben das Lkw-Fahrverbot an Sonn- und Feiertagen vorübergehend auf. Es handelt sich um Nordrhein-Westfalen, Niedersachsen, Rheinland-Pfalz und das Saarland. Aus der Nachrichtenredaktion Thorsten Lange.
2: Grund ist das Niedrigwasser des Rheins und anderer Flüsse. Weil Binnenschiffe nicht voll beladen oder gar nicht fahren können, sollen wichtige Güter per Lkw an ihr Ziel kommen, und zwar möglichst schnell. Die Ausnahme vom Sonntagsfahrverbot gilt deshalb auch nur für Fahrten, die im Zusammenhang mit der Bewältigung der Folgen des Niedrigwassers stehen. Zudem dürfen Lkw in den Sommerferien auch samstags fahren. Die Ausnahmeregelung gilt ab sofort. Großraum- und Schwertransporte bleiben an Sonntagen verboten.
1: Der Migrationsstreit zwischen Spanien und Italien hat sich weiter verschärft. Seit Mitternacht gelten in Spanien Grenzkontrollen für Reisende aus Italien. Kontrolliert werden sollen Pässe, Staatsangehörigkeit und Visa von Personen, die per Flugzeug oder Schiff in Spanien ankommen. Madrid reagiert damit auf entsprechende Maßnahmen für Reisende aus Spanien, die Italien vergangene Woche als Reaktion auf die Ceuta-Krise ergriffen hatte. Der US-Senat hat nach langen Debatten für härtere Sanktionen gegen Russland gestimmt. Die Abgeordneten verabschiedeten den Gesetzentwurf mit 86-11 Stimmen. Aus Washington Carsten Kühntop.
3: Unter anderem ermächtigt er den Präsidenten, Zölle in Höhe von bis zu 100% zu verhängen gegen Staaten, die weiterhin viel Energie von Russland beziehen. Das wären China, Indien, Japan und einige EU-Länder. Das Gesetz gilt als kraftvolles Zeichen der Unterstützung für die Ukraine. Die Senatoren folgten damit der öffentlichen Meinung. Umfragen zeigen, die meisten Amerikaner wollen, dass die USA mehr tun für das kriegsgebeutelte Land. Damit der Entwurf gesetzt wird, muss als nächstes das Repräsentantenhaus zustimmen.
1: Über einem Bundeswehrstandort in Nordrhein-Westfalen hat es in der vergangenen Nacht mehrere Drohnenüberflüge gegeben. Das hat das Führungskommando der Bundeswehr bestätigt. Zuerst hatten Süddeutsche Zeitung, NDR und WDR berichtet. Mitarbeiter einer Sicherheitsfirma sollen insgesamt 6 Drohnenüberflüge beobachtet haben. Wer dafür verantwortlich ist, ist bislang unklar. Der betroffene Bundeswehrstandort Mechernich ist einer der wichtigsten in Nordrhein-Westfalen. Hier sind auch Spezialisten tätig, die für Wartung und Instandsetzung des Flugabwehrsystems Patriot zuständig sind. Das Wetter in Deutschland. Nachts an den Alpen nachlassende Schauer, sonst ist es verbreitet trocken, Tiefstwerte 16 bis 7 Grad. Am Tage oft sonnig, im Bergland und im Norden einige Quellwolken, 21 Grad auf Föhr bis 33 Grad am Oberrhein. Und ein Blick zur Uhr, die Zeit, es ist gleich 2.03 Uhr.
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